0: Kurz nach dem Jahreswechsel, dann geht die staatliche DU-App an den Start. Über die können etwa Ausweis, Führerschein und Krankenkassenkarte verschlüsselt auf dem Smartphone gespeichert werden. Perspektivisch soll das Angebot noch erweitert werden. Digitalminister Carsten Wildberger.
1: Zehnerkarte fürs Hallenbad oder Bahn perspektivisch natürlich, all diese Dinge. Und da ist auch der kommunalen Vielfalt keine Grenzen gesetzt.
0: Experten hoffen durch die neue App auf einen kräftigen Schub für die Digitalisierung in Deutschland. Wohnungen für Einheimische statt für Touristen. Die EU plant einheitliche Regeln, damit Städte Kurzvermietungen etwa über Airbnb einschränken oder auch verbieten dürfen. Details hat Daniel Bornberg.
2: Der Vorstoß zielt auf Metropolen ab, in denen der Wohnungsmarkt besonders angespannt ist. Denn da sind die vielen Airbnbs häufig ein Problem. Die Wohnungen fehlen für Einheimische. Barcelona, Lissabon, Amsterdam oder auch Berlin. Einige Städte haben bereits reagiert, um die Airbnb-Flut einzudämmen. Dabei gibt es aber immer wieder rechtliche Unsicherheiten, weil eine europaweite Regelung noch fehlt.
0: Der VfB Stuttgart ist erfolgreich in die neue Champions League-Saison gestartet. Zum Auftakt der Liga-Phase gewannen die Stuttgarter mit 3:1 gegen Viking Stavanger aus Norwegen. Mann des Abends war Ermedin Demirovic. Der bosnische Nationalspieler erzielte in der ersten Halbzeit einen Dreierpack. 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
1: Ich bin Fabian Hoffmann. Genau so klingt das heute wieder aus vielen Handys. Es ist der jährliche bundesweite Warntag. Um 11 Uhr testen Bund, Länder, Städte und Gemeinden die Warnsysteme. Dabei piepsen Handys, Sirenen heulen und digitale Werbetafeln zeigen den Probewarntext. Mit dem jährlichen Warntag soll sichergestellt werden, dass im Katastrophenfall alles richtig funktioniert. Im letzten Jahr wurden am Warntag etwa 97% der Menschen in Deutschland erreicht, so das Bundesamt für Bevölkerungsschutz und Katastrophenhilfe. Das BSW will nach der Landtagswahl in Sachsen-Anhalt jetzt mit der AfD über eine mögliche Zusammenarbeit sprechen. Der BSW-Landesvorstand sprach sich dafür einstimmig aus. Es soll um die Themen Energieversorgung, Bildung und Friedenspolitik gehen. Die AfD hatte die Wahl am Wochenende haushoch gewonnen, eine absolute Mehrheit aber verpasst. AfD-Spitzenkandidat Siegmund sieht einen Regierungsauftrag. Ob und wie er Ministerpräsident werden könnte, ist noch offen. Alle anderen Parteien, also CDU, SPD, Grüne und Linke, lehnen jede Zusammenarbeit mit der AfD ab. Ausweis, Führerschein und Krankenkassenkarte in einer App. Das neue staatliche Angebot soll in Deutschland kurz nach dem Jahreswechsel an den Start gehen. Heißen wird die App DU. Mehr von Daniel Bornberg.
2: Mit der App setzt das Digitalministerium eine EU-Verordnung um. Alle Mitgliedstaaten sollen die Möglichkeit einer digitalen Brieftasche schaffen. Perspektivisch sollen in der App noch viele weitere Dokumente verschlüsselt gespeichert werden können, etwa Geburtsurkunden, Hochschulzeugnisse oder Gehaltsabrechnungen. Es ist auch geplant, Kundenkarten oder Tickets für den ÖPNV einzubinden. Experten hoffen auf einen kräftigen

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1: Ich bin Fabian Hoffmann. Schönen guten Morgen. Nicht wundern, wenn das Handy heute um 11 Uhr laut piept. Das soll genauso sein, denn es ist wieder bundesweiter Warntag. Silas Quiring mit den Einzelheiten.
2: Bund, Länder, Städte und Gemeinden proben für den Katastrophenfall und schauen, wie gut ihre Warnsysteme funktionieren. Der Probealarm kommt nicht nur auf unsere Handys, auch im Radio und Fernsehen läuft das Ganze, außerdem heulen die Sirenen. Um 11.45 Uhr gibt es dann Entwarnung. Im letzten Jahr wurden am Warntag etwa 97% der Menschen in Deutschland erreicht, so das Bundesamt für Bevölkerungsschutz und Katastrophenhilfe.
1: Das BSW will nach der Landtagswahl in Sachsen-Anhalt jetzt mit der AfD über eine Zusammenarbeit sprechen. Es soll um Energieversorgung, Bildung und Friedenspolitik gehen. Die AfD hatte die Wahl haushoch gewonnen, eine absolute Mehrheit aber verpasst. CDU, SPD, Grüne und Linke lehnen jede Zusammenarbeit mit der AfD ab. Ausweis, Führerschein und Krankenkassenkarte in einer App. Das neue staatliche Angebot soll in Deutschland kurz nach dem Jahreswechsel an den Start gehen. Heißen wird die App DU. Mehr von Daniel Bornberg.
3: Mit der App setzt das Digitalministerium eine EU-Verordnung um. Alle Mitgliedstaaten sollen die Möglichkeit einer digitalen Brieftasche schaffen. Perspektivisch sollen in der App noch viele weitere Dokumente verschlüsselt gespeichert werden können, etwa Geburtsurkunden, Hochschulzeugnisse oder Gehaltsabrechnungen.
1: Lehnen jede Zusammenarbeit mit der AfD ab. Ausweis, Führerschein und Krankenkassenkarte in einer

0: Touristen. Die EU plant einheitliche Regeln, damit Städte Kurzzeitvermietungen, etwa über Airbnb, einschränken oder verbieten dürfen. Der Vorstoß zielt auf Touristenmetropolen ab, wo der Wohnungsmarkt besonders angespannt ist. Der VfB Stuttgart ist erfolgreich in die neue Champions-League-Saison gestartet. Zum Auftakt der Liga-Phase gewannen die Stuttgarter mit 3:1 gegen Viking Stavanger aus Norwegen. Mann des Abends war Ermedin Demirovic. Der bosnische Nationalspieler erzielte in der ersten Halbzeit einen Dreierpack. 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
1: Ich bin Fabian Hoffmann. Schönen guten Morgen. Genau so klingt das heute wieder aus vielen Handys. Es ist der jährliche bundesweite Warntag. Um 11 Uhr testen Bund, Länder, Städte und Gemeinden die Warnsysteme. Dabei piepsen Handys, Sirenen heulen und digitale Werbetafeln zeigen den Probewarntext. Mit dem jährlichen Warntag soll sichergestellt werden, dass im Katastrophenfall alles richtig funktioniert. Im letzten Jahr wurden am Warntag etwa 97% der Menschen in Deutschland erreicht, so das Bundesamt für Bevölkerungsschutz und Katastrophenhilfe. Das BSW will nach der Landtagswahl in Sachsen-Anhalt jetzt mit der AfD über eine mögliche Zusammenarbeit sprechen. Der BSW-Landesvorstand sprach sich dafür einstimmig aus. Es soll um die Themen Energieversorgung, Bildung und Friedenspolitik gehen. Die AfD hatte die Wahl am Wochenende haushoch gewonnen. Eine absolute Mehrheit aber verpasst.

0: Experten hoffen durch die neue App auf einen kräftigen Schub für die Digitalisierung in Deutschland. Wohnungen für Einheimische statt für Touristen. Die EU plant einheitliche Regeln, damit Städte Kurzzeitvermietungen etwa über Airbnb einschränken oder verbieten dürfen. Der Vorstoß zielt auf Touristenmetropolen ab, wo der Wohnungsmarkt besonders angespannt ist. In der Fußball-Champions League bleiben die deutschen Teams ohne Punktverlust. Nach Borussia Dortmund hat auch der VfB Stuttgart sein Auftaktspiel in der Liga-Phase gewonnen. Mit 3:1 gegen Viking Stavanger aus Norwegen. 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
1: Moin, ich bin Martin Kaminski aus Emden und in dieser Woche geht es um die Geschichte vom verlorenen Schaf. Jesus erzählt sie im Lukas-Evangelium. Einer hatte 100 Schafe und eins ging verloren. Und statt sich um die 99 zu kümmern, wie es wahrscheinlich vernünftig gewesen wäre, geht der Schafhirte das eine Schaf suchen. So ist Gott, sagt Jesus. Er gibt uns nicht verloren. Er fragt sich, was ist nur mit dem Schaf? Hat sich's verlaufen? Ist es krank? Ist es einsam? Ist es verletzt? Oder ist es vielleicht irgendwie anders abhanden gekommen? Vielleicht denkt das Schaf, es sei schließlich scharf genug, um alleine klarzukommen. Vielleicht meint das Schaf, es braucht seinen Hirten nicht mehr und will jetzt selbst der Chef sein und mit den anderen Schafen auch nichts mehr zu tun haben. Fragen über Fragen, die wir auf uns beziehen können. Sind wir auch schon mal verloren gegangen oder kennen wir jemanden, von dem wir das denken? Sorgen wir uns dann weiter? Bleiben wir am Ball, so wie Gott? Es gibt so viel Verlorenes. Und Fragen und noch mehr Fragen kommen uns in den Sinn. Entscheidend ist, dass wir nicht aufgeben. Egal, ob wir das Verlorene suchen oder selbst verloren sind. Gott bleibt auch am Ball. Bitte nochmal.
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5: Und Stine, wir können mal festhalten, es ist auf jeden Fall nicht so nass wie gestern.
6: Heute ist es nämlich trocken bei uns im Nordwesten. Dazu haben wir einen Mix aus Sonne und Wolken bei 18 Grad. Aktuell messen wir 12 Grad in Altjürden, in Brake und in Jeddelo, 13 Grad in Dornum und 15 Grad auf Borkum. Der Nordseewelle 3-Tage-Trend. Die nächsten Tage bleibt es erstmal so wechselhaft. Wir haben einen Mix aus Sonne und Wolken die nächsten Tage. Morgen und am Sonntag soll es dann gegen Vormittag stellenweise regnen. Am Samstag bleibt es aber überwiegend trocken bei Temperaturen von 19 bis 20 Grad. Das nächste Hochwasser vor Baltrum ist um 11.37 Uhr.
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7: Ich bin Christiane Hampe. Schönen guten Morgen. Nicht wundern, wenn das Handy heute um 11 Uhr laut piept. Das soll genauso sein, denn es ist wieder bundesweiter Warntag. Silas Quiring mit den Einzelheiten.
8: Bund, Länder, Städte und Gemeinden proben für den Katastrophenfall und schauen, wie gut ihre Warnsysteme funktionieren. Der Probealarm kommt nicht nur auf unsere Handys, auch im Radio und Fernsehen läuft das Ganze, außerdem heulen die Sirenen. Um 11.45 Uhr gibt's dann Entwarnung. Im letzten Jahr wurden am Warntag etwa 97% der Menschen in Deutschland erreicht, so das Bundesamt für Bevölkerungsschutz und Katastrophenhilfe.
7: BSW und AfD in Sachsen-Anhalt wollen nach der Landtagswahl über eine mögliche Zusammenarbeit sprechen. Das BSW hat jetzt ein Gesprächsangebot angenommen. Fabian Hoffmann berichtet.
9: Bei dem Treffen soll es um die Themen Energieversorgung, Bildung und Friedenspolitik gehen. Die AfD hatte die Wahl am Wochenende haushoch gewonnen, eine absolute Mehrheit aber verpasst. AfD-Spitzenkandidat Siegmund sieht einen Regierungsauftrag. Ob und wie er Ministerpräsident werden könnte, ist noch offen. CDU, SPD, Grüne und Linke wollen nicht mit der AfD reden. Einzig das BSW, das es knapp in den Magdeburger Landtag schaffte, schließt eine politische Unterstützung nicht kategorisch aus, auch wenn es eine Koalition zumindest bislang noch ablehnt.
7: Friedrich Merz bleibt dabei. Er sieht ein AfD-Verbotsverfahren weiterhin skeptisch. Der Kanzler sagt, das ist aus seiner Sicht eine sehr hohe Hürde. Er setzt auf die politische Auseinandersetzung. Man müsse die Wählerinnen und Wähler für die politische Mitte zurückgewinnen. Ostfriesland will bei der Digitalisierung künftig stärker zusammenarbeiten. Die Landkreise Leer, Aurich und Wittmund sowie Emden starten dafür die Smart Region Ostfriesland. Herzstück wird eine gemeinsame Datenplattform für Kommunen und Unternehmen. Dort sollen Daten sicher ausgetauscht und leichter gefunden werden. Nutzen soll das etwa beim Hochwasser- und Katastrophenschutz bringen. Niedersachsen unterstützt das Projekt mit 180.000 Euro. In der Fußball-Champions League bleiben die deutschen Teams ohne Punktverlust. Nach Borussia Dortmund hat auch der VfB Stuttgart sein Auftaktspiel gewonnen mit 3:1 gegen Viking Stavanger aus Norwegen. Der Blick zum Tennis. Alexander Zverev steht bei den US Open im Halbfinale. Er hat sich in New York gegen den Niederländer Botik von der Sandschool glatt in 3 Sätzen durchgesetzt, ist damit eine Runde weiter. Im Halbfinale trifft Zverev auf den Russen Chachanov. 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
10: 6:02 besser ankommen mit dem besten Verkehrsservice. Die A.
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10: 6:02 besser ankommen mit dem besten Verkehrsservice. Die A28 Bremen nach Oldenburg ist nach einem Unfall.

0: dann immer gerne her damit zu uns. Am besten per WhatsApp an die Nordseewelle Hotline. Das ist die 04931973000.
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3: Die nächste Fähre von Bensersiel nach Langeoog um 6:45.
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0: 6:03 und wir machen euch jetzt direkt mal so richtig wach. Heute vor genau 35 Jahren ist Smells Like Teen Spirit von Nirvana erschienen. Für eine ganze Generation der Soundtrack.
3: Ja, also für meine Generation, um genau zu sein, was hinter dem Titel steckt und warum Kurt Cobain den Song selbst gar nicht so gerne gemocht hat, erzählen wir euch gleich zum Start in den Donnerstag. Guten Morgen!

0: Sterne, Smells Like Teen Spirit von Nirvana erschien, der Soundtrack für eine ganze Generation, also für meine Generation, um ganz genau zu sein.
1: Der Titel stammt übrigens von einem Deo. Kurt Cobains damalige Freundin Kathleen Hanna schrieb an seine Wand, Kurt Smells Like Teen Spirit und dieses Teen Spirit, das war ein Damendeo. Kurt Cobain dachte dabei eher an so ein politisches Statement.
0: Ja, Kurt Cobain war aber selber mit diesem Song gar nicht so glücklich, muss man wissen. Mhm. Den Live-Spielen, das hat er richtig gehasst, weil er den Song einfach für zu poppig und zu vorhersehbar hielt. Also ausgerechnet das Lied, das Grunge weltweit bekannt machte.
1: Insgesamt war das aber tatsächlich eine ziemlich schnelle Nummer. Dave Grohl soll den Schlagzeugteil im Studio angeblich in einem einzigen Take eingespielt haben. Und auch das Musikvideo zu Smells Like Teen Spirit war recht zügig fertig. Die Dreharbeiten dauerten nämlich nur einen einzigen Tag. 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

0: Gleich 6.18 Uhr. Wir schauen einmal auf die Straßen, liebe Autofahrer. Die A28 Bremen Richtung Oldenburg ist zwischen Delmenhorst, Adelheide und Deichhorst nach einem Unfall gesperrt.
1: Hier ist die Nordsee Welle Morning Show mit Stine und Dennis. Und Apple hat gestern Abend mal wieder ein bisschen geflext. Auf der Apple Keynote wurde unter anderem das erste faltbare iPhone präsentiert. Mhm.
0: Und apropos Apple, wir haben uns mal gefragt, wie würde eigentlich so ein Apple-Auto aussehen? Mhm. Also wir sind uns da ganz sicher, drei Features hätten es unter Garantie.
2: Platz 3.
1: Das Ladekabel muss man separat kaufen.
3: Oh, komm, hau bloß ab.
2: Platz 2.
0: Vor dem Losfahren musst du erstmal Updates installieren.
3: Ein Jammer, dass nicht alles so gut funktioniert wie die Wettervorhersage.
2: Und hier der ultimative Platz 1.
1: Das krasseste Feature eines potenziellen Apple-Autos. Der Kofferraum ist winzig, aber dafür kannst du dein Gepäck in der Cloud lagern.
3: Ja, hast den

0: So, dann sucht euch jetzt mal jemanden, mit dem ihr reintanzen könnt in diesen Donnerstagmorgen. Und ich nehme dich, Dennis.
1: Du weißt nicht, was du da tust, ne? Fünf Tanzkurse, sag ich nur. Ich kann das. Ist ja auch kein anderer Daten. Du kannst ja auch jetzt nur mich nehmen hier.
0: Was soll ich machen?
1: Whitney Houston haben wir in der nächsten halben Stunde hier bei 19 Welle für euch. I wanna dance with somebody.
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13: Stino, heute ist es meistens trocken im Nordwesten.
0: Ja, dazu haben wir einen Mix aus Sonne und Wolken bei Temperaturen so um die 18 Grad. Aktuell messen wir 12 Grad in Mormaland, in Mettjendorf und in Bremen-Neustadt, 13 Grad in Schortens und 15 Grad haben wir auf Norderney. Der Nordseewelle 3-Tage-Trend. Die nächsten Tage kommt dann wieder ein bisschen mehr Regen dazu. Die nächsten Tage wechseln sich dann Sonne und Wolken ab. Morgen und am Sonntag soll es dann gegen Vormittag stellenweise richtig regnen. Am Samstag bleibt es dafür aber überwiegend trocken bei Temperaturen von 19 bis 20 Grad. Das nächste Hochwasser vor Bensersiel ist um 12.02 Uhr.
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14: Ich bin Christiane Hampe. Schönen guten Morgen. Ostfriesland will bei der Digitalisierung künftig stärker zusammenarbeiten. Die Landkreise Leer, Aurich und Wittmund sowie Emden starten dafür die Smart Region Ostfriesland. Das Projekt soll unter anderem beim Hochwasser- und Katastrophenschutz Vorteile bringen. In Moordorf hat ein Autofahrer einen 16-jährigen Radfahrer angefahren und ist einfach abgehauen. Laut Polizei hatte der Autofahrer den Jugendlichen am Dienstagabend wohl beim Abbiegen übersehen. Der Teenager wurde über das Auto geschleudert und leicht verletzt. Der Fahrer hielt kurz an, fuhr dann aber weiter. Die Polizei sucht Zeugen. Knapp 2 Wochen nach einer Attacke auf eine Bremer Radfahrerin ist die 68-Jährige jetzt gestorben. Laut Zeugen hatte sie einen 28-Jähriger am Osterdeich unvermittelt mit großer Wucht vom Rad gestoßen. Der Mann wurde zwangsweise untergebracht. Die Berufspendler im Nordwesten haben vergleichsweise kurze Wege zur Arbeit. Laut Bundesinstitut für Bau, Stadt- und Raumforschung pendeln die Emder am wenigsten. Sie brauchen im Schnitt nicht mal 11 Kilometer zur Arbeit. Auch in Wilhelmshaven und der Stadt Oldenburg sind die Arbeitswege mit weniger als 15 Kilometern recht kurz. 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
1: 6.31 Uhr, besser ankommen mit dem besten Verkehrsservice. Nur eine Meldung, die A28 Bremen nach Oldenburg ist nach einem Unfall zwischen Delmenhorst, Adelheide und Deichhorst gesperrt. Es staut sich ab dem Delmenhorster Dreieck. Wenn ihr euch da auskennt, umfahrt das bitte weiträumig.
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0: Es wird geblitzt auf der B401 in der Küstenkanalstraße in Höhe Ederwächterdamm. Dann in Aurich in der Wiesenser Straße. Außerdem in Emden-Wittelswehr in der Leraner Straße. Dann in Mordorf im Mittelweg. Und dann stehen sie noch in Oldenburg in der Wilhelmshavener Heerstraße. Und wenn ihr jetzt noch was habt, Staus, Blitzer, Unfälle oder andere Störungen, dann könnt ihr uns das wie immer sehr gerne melden. Am besten per WhatsApp an die Nordseewelle Hotline. Das ist die 04931 97 3000.
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13: Die nächste Fähre von Emden nach Borkum fährt um 8 Uhr.
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13: So, wir üben schon mal ein bisschen, Stine. Ich erzähle dir jetzt einen Witz und du darfst nicht lachen.
0: Oh Gott, okay.
13: Pass auf, da kommt ein kleines Mädchen in die Zoohandlung und sagt, ich hätte gerne ein Kaninchen. Da sagt der Zoohändler, ja, welches hättest du denn gerne? Das süße braune da mit den Knopfaugen oder das weiße mit den süßen Schlappohren? Da sagt das Mädchen, das ist meiner Python völlig egal. Siehst du, schon besser raus. Neue Staffel von LOL startet. Dieses Mal allerdings LOL Next, die neue Generation sozusagen. Ist ab heute draußen und ich sag mal so, neben Fresh Torge und Phil Laude sind noch ziemlich viele andere witzige Leute mit dabei.
0: Erzählen wir euch dann gleich genau an der Musik von Robin Schulz mit Lily Wood und von Harry Styles.
13: Ja, das Kaninchen kommst nicht weg, ne?
0: Lass es einfach gut sein.
13: Schönen guten Morgen zusammen.

Gleich 6.36 Uhr, schneller Blick auf die Straßen. Update aus der Nordseewelle Verkehrszentrale. Betrifft die A293 Stadtautobahn Oldenburg in Richtung Oldenburg-West. Und zwar in der Einfahrt Oldenburg-Bürgerfelde. Da liegt eine tote Katze auf der Fahrbahn. Seid da bitte entsprechend vorsichtig unterwegs. Robin Schulz und Lilly Wood jetzt für euch. Prayer in Sea. Guten Morgen zusammen.

0: Stine und Dennis sind hier, die Nordseewelle Morning Show. Und Stine, kennst du das? Du sollst nicht lachen und genau dann ist plötzlich alles lustig.
1: Ja, zum Beispiel, wenn du morgens ins Spiegel schaust.
0: Nein, schön, dass du wieder so nett bist. Ich dachte jetzt, ihr habt so eine Situation in der Kirche, was? Im Gottesdienst oder so, versucht da mal ein Lachen zu unterdrücken. Ist wirklich schlimm, ne? Und ganz ähnlich ist das ja auch bei Amazon Prime Video. Also nicht, dass ich da in den Spiegel schaue, sondern dass man nicht lachen soll, obwohl es lustig ist. Denn LOL Last One Laughing bekommt sozusagen Nachwuchs.
1: Heute startet nämlich LOL Next und diesmal geht es um die nächste Generation von Comedy-Talenten und Online-Creatern. Das Prinzip bleibt aber relativ gleich. 10 Leute ziehen zusammen in einen Loft und haben eine einzige Aufgabe, die anderen zum Lachen zu bringen.
0: Ja, werden sie selbst gucken müssen, wie ein Finanzbeamter bei der Steuerprüfung. Ja. Aber es gibt zwei wichtige Änderungen im Vergleich zum Original. Es wird nur 4 Stunden gespielt anstatt 6 und schon beim allerersten Lacher ist man raus.
1: Oh Gott, da wäre ich sofort raus.
0: Allerdings, ja.
1: Mit dabei sind unter anderem Fresh Torge, Alina Bock, Marti Fischer, Laura Larsson, Phil Laude und Selfie Sandra und moderiert wird das Ganze von Hazel Brügger. Die kennt das Spiel übrigens bestens. Sie war nämlich selbst schon bei Bullies LOL dabei.
0: Jetzt darfst du also mal auf der anderen Seite sitzen und dabei zuschauen, wie andere versuchen nicht zu lachen. Also eigentlich der Traumjob, ne? Menschen beim Zusammenreisen beobachten.
1: Dennis, wie wär's? Wir beide könnten das ja hier auch mal spielen.
0: Stine, keine Chance. Du wärst nach 3 Sekunden raus, wenn überhaupt.

0: 47 gleich. Wir schauen einmal auf die Straßen. Es wird geblitzt in Moordorf im Mittelweg. Hier sind 30 erlaubt.
1: Hier ist eure Nordsee Welle Morning Show mit Dino und Dennis. Kurzes Update aus dem britischen Königshaus. Zwischen König Charles und seinem Sohn Harry herrscht weiter Eiszeit, obwohl der Prinz und seine Gemahlin ja mittlerweile zurück sind in Großbritannien.
0: Der Palast hat noch einmal ganz klar gemacht. Harry und Meghan sind keine arbeitenden Royals mehr, sondern Privatpersonen. Und genau dieses eine Wort sorgt jetzt für neuen Ärger.
1: Ja, Harry und Meghan sehen sich nämlich offenbar lieber als Persönlichkeiten des öffentlichen Lebens. Royale Nähe inklusive, aber bitte ohne royale Pflichten.
0: Harry und Meghan sind jetzt also offiziell Privatpersonen. Die Doku darüber läuft bestimmt noch dieses Jahr auf Netflix.
1: Alvaro Soler jetzt für euch dabei mit Con Calma. Guten Morgen.

Vielleicht 10 vor 7 nochmal ein schneller Blick auf die Straßen. Hier ist die Nordseewelle Verkehrszentrale mit der A28 leer nach Oldenburg. Zwischen Neuenkruger und Oldenburg-Wechleu bitte vorsichtig sein, da liegen Reifenteile auf der Fahrbahn.

0: weiß ehrlich nicht, ob ich schon mal jemanden gehört habe, der live so schön singen konnte. Also 2008 habe ich Leona Lewis mal live gesehen in Hamburg, damals im Vorprogramm vom Boxen. Wladimir Klitschko hat da gekämpft.
1: Ganz normal.
0: Und ich frage mich bis heute, wie das zusammenpasst. Ne? Diese zarte Stimme und Dr. Steel Hammer. Hat man sich eigentlich direkt gefragt.
2: Alto Belli, was passiert denn hier gerade?
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0: Ganz okay ist vielleicht das richtige Schlagwort fürs Wetter heute.
1: Heute ist es überwiegend trocken bei uns im Nordwesten. Dazu haben wir einen Mix aus Sonne und Wolken bei 18 Grad. Aktuell messen wir 12 Grad in Varel und in Apen, 13 in Wildem und in Stur und 15 Grad messen wir auf Langeoog. Der Nordseewelle 3-Tage-Trend. Die nächsten Tage bleibt es erstmal so wechselhaft. Wir haben einen Mix aus Sonne und Wolken. Samstag bleibt es überwiegend trocken. Morgen und am Sonntag soll es dann aber gegen Vormittag mal regnen bei Temperaturen von 19 bis 20 Grad. Das nächste Hochwasser vor Jüst ist um 11.38 Uhr.
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9: Ich bin Christiane Hampe. Schönen guten Morgen. Sirenen heulen, Handys piepsen. Heute ist wieder bundesweiter Warntag. Um 11 Uhr testen Bund, Länder, Städte und Gemeinden die Warnsysteme. So soll sichergestellt werden, dass im Katastrophenfall alles richtig funktioniert. Um 11.45 Uhr gibt es dann Entwarnung. Im letzten Jahr wurden am Warntag etwa 97% der Menschen in Deutschland erreicht, so das Bundesamt für Bevölkerungsschutz und Katastrophenhilfe. BSW und AfD in Sachsen-Anhalt wollen nach der Landtagswahl über eine mögliche Zusammenarbeit sprechen. Das BSW hat jetzt ein Gesprächsangebot angenommen. Fabian Hoffmann berichtet.
10: Bei dem Treffen soll es um die Themen Energieversorgung, Bildung und Friedenspolitik gehen. Die AfD hatte die Wahl am Wochenende haushoch gewonnen, eine absolute Mehrheit aber verpasst. AfD-Spitzenkandidat Siegmund sieht einen Regierungsauftrag. Ob und wie er Ministerpräsident werden könnte, ist noch offen. CDU, SPD, Grüne und Linke wollen nicht mit der AfD reden. Einzig das BSW, das es knapp in den Magdeburger Landtag schaffte, schließt eine politische Unterstützung nicht kategorisch aus, auch wenn es eine Koalition zumindest bislang noch ablehnt.
9: Friedrich Merz bleibt dabei. Er sieht ein AfD-Verbotsverfahren weiterhin skeptisch. Der Kanzler sagt, das ist aus seiner Sicht eine sehr hohe Hürde. Er setzt dort die politische Auseinandersetzung. Man müsse die Wählerinnen und Wähler für die politische Mitte zurückgewinnen. Kinder und Jugendliche sollen in Oldenburg künftig mehr mitentscheiden können. Die Stadt plant dafür unter anderem ein Jugendparlament. Das soll die Interessen junger Menschen in die Kommunalpolitik einbringen. Mehr Beteiligung ist auch in Schulen, Kitas und Stadtteilen geplant. Über 400 Jugendliche und junge Erwachsene wurden an dem neuen, auf 3 Jahre angelegten Handlungskonzept beteiligt. Ende September muss der Rat noch zustimmen. In der Fußball-Champions League bleiben die deutschen Teams ohne Punktverlust. Nach Borussia Dortmund hat auch der VfB Stuttgart sein Auftaktspiel gewonnen mit 3:1 gegen Viking Stavanger aus Norwegen. Der Blick zum Tennis. Alexander Zverev steht bei den US Open im Halbfinale. Er hat sich in New York gegen den Niederländer Botik von The Sunch Group glatt in drei Sätzen durchgesetzt, ist damit eine Runde weiter. Im Halbfinale trifft Zverev auf den Russen Chachanov.

0: Oldenburg. Zwischen Neuenkruge und Oldenburg-Wechleu, da liegen Reifenteile auf der Fahrbahn. Und Vorsicht auch auf der A293 Richtung Oldenburg-West in der Einfahrt Bürgerfelde. Hier liegt eine tote Katze.
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3: Es wird geblitzt auf der B401 in der Küstenkanalstraße in Höhe Edewächterdamm. Dann in Aurich in der Wiesenser Straße, außerdem in Emden-Wittelswehr in der Leraner Straße. Und die letzten beiden Blitzer stehen einmal in Mordorf im Mittelweg und in Oldenburg in der Wilhelmshavener Heerstraße. Und wenn ihr jetzt noch was habt, Staus, Blitzer, Unfälle oder andere Störungen, dann immer gerne her damit zu uns. Schickt uns einfach eine WhatsApp-Nachricht an die Nordseewelle-Hotline. Das ist die 04931 97 3000.
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0: Der nächste Töverland-Express von Norddeich nach Jüst fährt um 7:45.
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3: Wichtig, heute Vormittag um 11 Uhr, bitte nicht erschrecken.
4: Und dreimal Tüten.
0: Heute ist mal wieder bundesweiter Warntag. Der einzige Tag im Jahr, an dem es auch Studenten vor 14 Uhr aus den Federn haut. Mhm.

0: 7.12 Uhr, die Nachtzuwende Morning Show mit Stine und Dennis. Und wirklich ganz wichtig, nachher um 11 Uhr, bitte nicht erschrecken, es ist mal wieder bundesweiter Warntag.
1: Auch im Nordwesten heulen also die Sirenen, die Handys piepen, die Warn-Apps schlagen Alarm und im Radio laufen Warnungen. Es ist aber alles nur ein Test heute.
0: Ja, der Warntag soll zeigen, ob alles funktioniert. Außerdem sollen wir uns alle mit den verschiedenen Warnsystemen vertrauter machen. Gefahrenlagen wie zum Beispiel Hochwasser, Unwetter, Waldbrände oder der Ausfall kritischer Infrastruktur. Sowas kann halt jederzeit passieren.
1: Cell Broadcast und die Warn-Apps Nina und oder Katban sollen heute um 11 Uhr Alarm geben. Dazu heulen die Sirenen mit einem auf- und abschwellenden Heulton. Und zusätzlich werden dann Meldungen über Radio, Fernsehen, das Internet verbreitet oder auch über die digitalen Infotafeln der Städte sowie in Bussen und Bahnen.
0: 11.45 Uhr ist dann eine Warnung angesagt mit einem einminütigen Dauerton. Mhm. Aber wichtig noch, es kann sein, dass in eurer Stadt oder Gemeinde keine Sirenen heulen werden. Die Kommunen sind nämlich nicht dazu verpflichtet, beim bundesweiten Warntag mitzumachen.

0: aus der Welle Morning Show mit Stine und Dennis. Wir schauen einmal kurz auf die Straßen, liebe Autofahrer. Es wird geblitzt auf der B401 in der Küstenkanalstraße in Höhe Edewächterdamm.
1: Die Stadt Oldenburg möchte Kinder und Jugendliche besser in die Kommunalpolitik einbinden. Geplant ist unter anderem ein Jugendparlament. Das ist ja auch kein ganz unwichtiges Thema. Am Sonntag sind ja schließlich Kommunalwahlen bei uns im Nordwesten.
0: Das und gleich mehr in den Nachrichten um 7:30 mit Cornelius.

0: Nordsee-Welle Morning Show mit Stine und Dennis. Und der Mann hier hat 2024 den Beweis geliefert. Man braucht beim ESC nicht unbedingt Windmaschine, Glitzerkanone und 12 Tänzer.
1: Eine Wahnsinnsstimme, ein richtig starker Song und ein brennendes Haus auf der Bühne. Isaac, direkt nach den Infos aus der Region hier bei Nordseewelle.
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0: Starten wir mal mit den Temperaturen, Stine. Mhm. Bis zu 18 Grad sind heute drin.
1: Richtig, Dennis. Dazu bleibt es überwiegend trocken mit einem Mix aus Sonne und Wolken. Aktuell messen wir 12 Grad in Rastede, 13 in Sillenstede und in Nordenham, 14 Grad in Hage und 15 Grad haben wir auf Norderney. Der Nordseewelle 3-Tage-Trend. Die nächsten Tage bleibt es erstmal so. Wir haben einen Mix aus Sonne und Wolken. Samstag bleibt es erstmal überwiegend trocken. Morgen und am Sonntag, da soll es dann gegen Vormittag aber leichte Schauer geben bei Temperaturen so von 19 bis 20 Grad. Das nächste Hochwasser von Neuharlinger Siel ist um 12.03 Uhr.
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14: Ich bin Cornelius Dreger. Schönen guten Morgen. Kinder und Jugendliche sollen in Oldenburg künftig mehr mitentscheiden können. Die Stadt plant dafür unter anderem ein Jugendparlament. Das soll die Interessen junger Menschen in die Kommunalpolitik einbringen. Mehr Beteiligung ist auch in Schulen, Kitas und Stadtteilen geplant. Über 400 Jugendliche und junge Erwachsene wurden an dem neuen, auf 3 Jahre angelegten Handlungskonzept beteiligt. Ende September muss der Rat noch zustimmen. Bei einem Unfall auf der A28 bei Delmenhorst ist am Abend ein Lkw-Fahrer aus Polen ums Leben gekommen. Der 66-Jährige hatte eine Panne und war aus seiner Zugmaschine ausgestiegen, als ein Autotransporter rechts von der Fahrbahn abkam und ihn erfasste. Der Transporterfahrer blieb unverletzt. Gegen ihn wird wegen fahrlässiger Tötung ermittelt. Ein Autofahrer hat in Moordorf einen 16-jährigen Radfahrer angefahren und ist einfach abgehauen. Laut Polizei hatte der Autofahrer den Jugendlichen Dienstagabend wohl beim Abbiegen übersehen. Der Teenager wurde über das Auto geschleudert und leicht verletzt. Der Fahrer hielt kurz an, fuhr dann aber weiter. Die Polizei sucht jetzt Zeugen. Die Berufspendler im Nordwesten haben vergleichsweise kurze Wege zur Arbeit. Laut Bundesinstitut für Baustadt- und Raumforschung pendeln die Emder am wenigsten. Sie brauchen im Schnitt nicht mal 11 Kilometer zur Arbeit. Auch in Wilhelmshaven und der Stadt Oldenburg sind die Arbeitswege mit weniger als 15 Kilometern recht kurz. 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
0: 7.32 Uhr, besser ankommen mit dem besten Verkehrsservice. A1 Richtung Hamburg, zwischen dem Dreieck Stur und Bremen-Asten. 4 Kilometer Stau, hier kommt eine Viertelstunde dazu. Die A28 Bremen nach Oldenburg ist nach einem Unfall zwischen Delmenhorst, Adelheide und Deichhorst gesperrt. Es staut sich ab dem Delmenhorster Dreieck. Wenn ihr euch da auskennt, umfahrt das bitte weiträumig. Vorsicht weiterhin auf der A293 Richtung Oldenburg-West in der Einfahrt Bürgerfelde. Da liegt eine tote Katze auf der Fahrbahn. Und im Kreis Wittmund staut es sich auf der Wangerlandstraße, also auf der Umleitungsstrecke der B210-Sperrung. Grund dafür zwischen Tokwart und Eggelingen. Da liegt ein Lieferwagen im Graben.
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1: Es wird geblitzt auf der B401 in der Küstenkanalstraße in Höhe Edewächterdamm. Dann in Aurich in der Wiesenser Straße. Außerdem stehen sie in Emden-Wittelsbeer in der Leraner Straße. Dann in Moordorf im Mittelweg. Und zuletzt in Oldenburg in der Wilhelmshavener Heerstraße. Und wenn ihr jetzt noch was habt, Staus, Blitzer, Unfälle oder andere Störungen, dann immer gerne her damit zu uns. Am besten telefonisch oder ihr schickt uns einfach eine WhatsApp-Nachricht an die Nordseewelle Hotline. Das ist die 04931 97 3000.
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0: Die nächste Fähre von Nesmaseel nach Baltrum um 9:30.
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0: Also die Bücher dazu, die habe ich verschlungen, aber auch die Serie ist einfach unfassbar gut. Mhm. Babylon Berlin geht ab heute in die letzte Staffel und es beginnt alles beim dunkelsten Kapitel der deutschen Geschichte.
17: Hier ist die aktuelle Funkstunde. Generalfeldmarschall Hindenburg hat soeben Adolf Hitler zum Reichskanzler Deutschlands ernannt.
1: Wir bereiten euch vor auf das Finale von Babylon Berlin gegen 20 vor 8 hier bei Nordseewelle.

0: 7:41 Uhr. Guten Morgen, hier ist die Nordseewelle Morning Show mit Stine und Dennis. Und ich kann euch schon sagen, was ich heute Abend machen werde. Chips-Tüte bereitlegen, was Kühles zu trinken daneben, ab auf die Couch. Und dann die letzte Staffel von Babylon Berlin starten.
1: Wo ist Gerionrad jetzt?
2: Hochverrat steht im Raum. Er muss verschwinden. Für immer. Die Welt muss so schnell wie möglich erfahren, mit wem sie es in Deutschland zu tun hat. So wie es war, wird es nicht bleiben.
1: Ein letztes Mal ermitteln Charlotte Ritter und Gerion Rath in Berlin in den 1930er Jahren. Dieses Mal basiert die Geschichte lose auf dem fünften Band der Rath-Romane von Volker Kutscher auf Märzgefallene.
0: Ja, es beginnt das dunkelste Kapitel der deutschen Geschichte. Mit der Machtergreifung Hitlers im Januar 1933 tauchen wir ein in die fünfte Staffel. Charlotte Ritter ermittelt in einer Mordserie an ehemaligen Frontsoldaten. Später verschwindet Gerion Rath spurlos und Charlotte weiß nicht, ob sie ihn jemals wiedersehen wird.
1: 8 Folgen hat die letzte Staffel von Babylon Berlin. Die erfolgreichste und teuerste deutsche Serie aller Zeiten geht zu Ende. Ab heute zum Stream abrufbereit in der ARD Mediathek.
0: Und wir schauen noch kurz auf die Straßen. Aktuelle Info aus der Nordseewelle Verkehrszentrale. Vorsicht bitte auf der A28 Richtung Leer zwischen dem Dreieck Oldenburg West und Wechleu. Da liegen Gegenstände auf der Fahrbahn. Hier ist Alex Warren für euch.

0: ist gleich 7.48 Uhr. Wir schauen auf die Straßen, liebe Autofahrer. Es wird geblitzt in Emden-Wittelswehr in der Leraner Straße. Hier sind 50 erlaubt.
1: RTL Morning Show an diesem Donnerstag. Und Sine, ich weiß ja bei dir, dass du dich ehrenamtlich engagierst, ne? Als Handballtrainerin zum Beispiel oder als Kommentatorin bei den Handballspielen des VfL Oldenburg, nicht VfB, das ist ganz wichtig.
0: Genau.
1: Und du bist ja auch noch unter 30, also rein theoretisch könntest du schon mitmachen bei unserem Young People Award.
0: Ja, aber wir suchen da ja schon junge Leute, die sich wirklich über das normale Maß hinaus für ehrenamtlich für andere ansetzen. Und ich bin mir ganz sicher, da kennt ihr bestimmt irgendwen. Oder vielleicht seid ihr ja auch selber so jemand.
1: Auf jeden Fall suchen wir ab sofort wieder Kandidaten für den Young People Award. Goldene Pyramide, das Ganze in Zusammenarbeit mit den Ostfriesischen Nachrichten, der Ostfriesen-Zeitung und der Auricher Weihnachtslotterie, die Goldene 7.
0: Bis zum 20. September läuft die Bewerbungsphase. Insgesamt werden wieder 6.000 Euro an Preisgeld vergeben. Anmelden geht über goldenepyramide.de.

0: gleich 7:55. Hier ist die Nordseewelle Morning Show mit Stina und Dennis. Und mit diesem Song kam 1989 der weltweite Erfolg für Roxette.
1: Die Story dahinter ist echt super. Ein amerikanischer Austauschstudent hatte Roxette damals in Schweden entdeckt. Also hat er das Album einem Radiosender in Minneapolis mitgebracht. Und weil der Song da so gut angekommen ist, sind Marie Fredriksson und Per Gessle auch in den USA richtig durchgestartet.
0: Roxette, The Look, gleich hier bei Nordseewelle.
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1: Es ist heute überwiegend trocken bei uns im Nordwesten.
0: Genau, wir können die Regenjacken erstmal im Schrank lassen. Wir haben nämlich einen Mix aus Sonne und Wolken bei 18 Grad. Aktuell messen wir 12 Grad in Virl, in Zetel, in Beverstedt und auch in Hamburg-Winterhude. Und 16 Grad haben wir auf Baltrum. Der Nordseewelle 3 Tage Trend. Die nächsten Tage bleibt es erstmal so wechselhaft. Wir haben einen Mix aus Sonne und Wolken. Samstag bleibt es erstmal überwiegend trocken. Morgen und am Sonntag, da soll es gegen Vormittag aber regnen bei Temperaturen von 19 bis 20 Grad. Das nächste Hochwasser von Norddeich ist um 11:34 Uhr.
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17: Ich bin Christiane Hampe. Schönen guten Morgen. Nicht wundern, wenn das Handy heute um 11 Uhr laut piept. Das soll genauso sein, denn es ist wieder bundesweiter Warntag. Silas Quiring mit den Einzelheiten.
18: Bund, Länder, Städte und Gemeinden proben für den Katastrophenfall und schauen, wie gut ihre Warnsysteme funktionieren. Der Probealarm kommt nicht nur auf unsere Handys, auch im Radio und Fernsehen läuft das Ganze, außerdem heulen die Sirenen. Um 11.45 Uhr gibt's dann Entwarnung. Im letzten Jahr wurden am Warntag etwa 97% der Menschen in Deutschland erreicht, so das Bundesamt für Bevölkerungsschutz und Katastrophenhilfe.
17: Es ist ein Trump-Move, der einen mal wieder zum Kopfschütteln bringt. Der US-Präsident verspricht den US-Bürgern jeweils $5.000, wenn sie bei den wichtigen Zwischenwahlen ihre Stimme den Republikanern geben. Mehr von Daniel Bornberg.
19: Geld für Wählerstimmen, das ist in einer Demokratie natürlich ein No-Go, unabhängig davon, dass eine Summe zusammenkommen könnte, die kaum zu bezahlen wäre. Der Trump-Vorstoß zeigt aber, bei den Midterms zur Hälfte seiner Amtszeit geht es um richtig viel. Die Republikaner könnten ihre dünne Mehrheit in Repräsentantenhaus und Senat verlieren und dann gäbe es deutlich mehr Gegenwind für Trumps Politik.
17: Das BSW will nach der Landtagswahl in Sachsen-Anhalt jetzt mit der AfD über eine Zusammenarbeit sprechen. Es soll um die Energieversorgung, die Bildung und die Friedenspolitik gehen. Die AfD hatte ja die Wahl haushoch gewonnen, eine absolute Mehrheit aber verpasst. CDU, SPD, Grüne und Linke lehnen jede Zusammenarbeit mit den Rechten ab. Bei einem Unfall auf der A28 bei Delmenhorst ist gestern Abend ein Lkw-Fahrer aus Polen ums Leben gekommen. Der 66-Jährige hatte eine Panne, war aus seiner Zugmaschine ausgestiegen, als ein Autotransporter rechts von der Fahrbahn abkam und ihn erfasste. Der Transporterfahrer blieb unverletzt. In der Fußball-Champions League bleiben die deutschen Teams ohne Punktverlust. Nach Borussia Dortmund hat auch der VfB Stuttgart sein Auftaktspiel gewonnen mit 3:1 gegen Viking Stavanger aus Norwegen. Der Blick zum Tennis. Alexander Zverev steht bei den US Open im Halbfinale. Er hat sich in New York gegen den Niederländer Botik von der Sandschulp glatt in 3 Sätzen durchgesetzt, ist damit eine Runde weiter. Im Halbfinale trifft Zverev auf den Russen Chachanov. 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
1: Besser ankommen mit dem besten Verkehrsservice um 8:02. A1 Richtung Hamburg. Zwischen dem Dreieckstur und Bremen-Arsten 5 Kilometer Stau, 30 Minuten Zeitverlust. A1 Richtung Osnabrück. Zwischen Opphusen, Bremen-Mahndorf und Arsten 4 Kilometer Stau, 10 Minuten extra. A27 Bremen nach Bremerhaven. Zwischen Bremerhaven Süd und Geestemünde 3 Kilometer Stau, ihr braucht eine Viertelstunde länger. Die A28 ist weiterhin gesperrt, Bremen nach Oldenburg. Das Ganze nach einem Unfall zwischen Delmenhorst, Adelheide und Deichhorst. Der staut sich mittlerweile ab Großmackenstedt. Wenn ihr euch da auskennt, umfahrt das bitte weiträumig. In Bremen ist die Nancy-Straße gesperrt, zwischen der Kurfürstenallee und an der Gete. Und im Kreis Wittmund, da staut es sich auf der Wangerlandstraße, also auf der Umleitungsstrecke der B210-Sperrung. Grund dafür, zwischen Tuckwart und Egg gelingen, liegt ein Lieferwagen im Graben.
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0: Es wird geblitzt auf der B401 in der Küstenkanalstraße in Höhe Edewächter Damm. Dann in Aurich in der Wiesenser Straße. Außerdem stehen sie in Emden-Wittelswehr in der Leraner Straße. Dann in Mordorf im Mittelweg. Außerdem in Oldenburg in der Wilhelmshavener Heerstraße. Und zuletzt zwischen Westerholt und Dornum. Und wenn ihr jetzt noch was habt, Staus, Blitzer, Unfälle oder andere Störungen, dann könnt ihr uns das wie immer sehr gerne melden. Am besten telefonisch oder per WhatsApp an die Nordseewelle Hotline. Das ist die 04931 97 3000.
1: Wir schauen nochmal schnell zurück auf die Straßen A293, Stadtautobahn Oldenburg Richtung Oldenburg-West zwischen Edzorn und Nados. Bitte vorsichtig sein. Oldenburg Richtung Oldenburg-West zwischen Edzorn und Nados. Bitte vorsichtig sein. Da steht ein kaputter LKW auf dem Standstreifen.

0: Set, The Lock hier in der Nordseewelle Morning Show mit Stina und Dennis und ich sag mal so, alter Falter.
1: Apple hat am Abend ein neues aufklappbares iPhone-Duo vorgestellt. Tina Eck in den USA, wie sieht denn das Ding aus?
2: Ja, edel sieht es aus. Schön glänzend mit Displays innen und außen. Auf- und zugeklappt ist es ungefähr so groß wie ein Reisepass. Und ganz schön teuer ist es auch. Mit knapp 2.300 Euro ist dieses iPhone Duo das bisher teuerste iPhone-Modell auf dem Markt. Apple steigt ins Clubphone-Geschäft ein, um sich nicht von der Konkurrenz abhängen zu lassen. Und Experten glauben, dass das iPhone Duo schnell zum Marktführer werden könnte. Apple hat da so einige Clubphone-Probleme mit gewohnt elegantem Design gelöst.
0: Ja, das reguläre iPhone 18-Modell kommt übrigens ein bisschen später als gewohnt, erst im Frühjahr 27. Dafür hat Apple aber noch andere Neuheiten aus dem Hut gezaubert.
2: Ja, die fünfte Generation an AirPods ist da, mit einem Design, das angeblich in alle Ohren passen soll. Und der Sound und die Lärmunterdrückung sind nach Angaben von Apple doppelt so gut wie vorher. Außerdem gibt es ein Simultan-Übersetzungsprogramm. Neue Apple Watches wurden vorgestellt, die 12er-Serie und eine Ultra-Watch mit noch besserer Messung von Gesundheits- und Fitnessdaten, robusteres Gehäuse und langlebige Batterien.
0: Die wichtigste Neuheit bleibt aber das neue, faltbare iPhone von Apple. Würdest du das kaufen, Stina?
1: Nee, kannst du ja knicken.

0: kurzes Update aus dem Kreis Wittmund. Die Wangerlandstraße, die ist jetzt in beiden Richtungen gesperrt. Grund dafür zwischen Tokwart und Eggelingen. Da liegt ein Lieferwagen im Graben. Bitte macht da einen ganz großen Bogen drum.
1: Ich mach mir die Welt, wie sie mir gefällt. Das kennen wir von Pippi Langstrumpf, aber mittlerweile auch von Donald Trump.
0: Ja, hier ist die Nordseewelle Morning Show mit Stine und Dennis. Und wir wissen ja, der US-Präsident benennt bekanntlich gerne Orte um, zum Beispiel Meere und Seen. Hauptsache, da kommt irgendwas mit Amerika drin vor.
1: Genau.
0: Ne?
1: Und weil das so gut funktioniert, haben sich die Macher der Kultzeichentrickserie South Park jetzt gedacht, machen wir das doch auch einfach mal. Die Serie heißt jetzt South America.
0: Ja, das allerdings dürfte Donald Trump eher nicht gefallen. Damit wollen die South Park-Macher dem US-Präsidenten natürlich eher den Mittelfinger zeigen. Ist ja auch nicht das erste Mal, ne? In einer Folge von ehemals South Park geht ein animierter Trump mit dem Teufel ins Bett.
1: Fand der Donald damals nicht so lustig.

0: Wir nehmen gleich die Luftbahn mit Deichkind in der nächsten halben Stunde hier bei Nordseewelle.
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13: Na, das sieht doch heute eigentlich ganz okay aus, Dine.
14: Heute ist es nämlich überwiegend trocken bei uns im Nordwesten. Sonne und Wolken wechseln sich ab bei Tageshöchsttemperaturen so um die 18 Grad. Aktuell messen wir 12 Grad in Jade und in Oldenburg um Stede, 13 Grad in Geestland, 14 in Leedsdorf und 16 Grad auf Norderney. Der Nordseewelle 3-Tage-Trend, die nächsten Tage bleibt es erstmal so wechselhaft. Wir haben einen Mix aus Sonne und Wolken. Samstag bleibt es überwiegend trocken. Morgen und am Sonntag, da soll es dann aber gegen Vormittag mal regnen. Bei Temperaturen von 19 bis 20 Grad. Das nächste Hochwasser vor Spiekeroog ist um 12.08 Uhr.
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15: Ich bin Cornelius Dreger. Schönen guten Morgen. Bei einem Unfall auf der A28 bei Delmenhorst ist am Abend ein LKW-Fahrer aus Polen ums Leben gekommen. Sein Sattelzug hatte eine Panne und stand deshalb auf dem Standstreifen. Der 66-Jährige ist aus seiner Zugmaschine ausgestiegen, als ein Autotransporter rechts von der Fahrbahn abkam und ihn erfasste. Er starb noch am Unfallort. Der Transporterfahrer blieb unverletzt. Gegen den Saarländer wird nun wegen fahrlässiger Tötung ermittelt. Die Autobahn wurde Richtung Oldenburg gesperrt. Kinder und Jugendliche sollen in Oldenburg künftig mehr mitentscheiden können. Die Stadt plant dafür unter anderem ein Jugendparlament. Das soll die Interessen junger Menschen in die Kommunalpolitik einbringen. Mehr Beteiligung ist auch in Schulen, Kitas und Stadtteilen geplant. Knapp 2 Wochen nach einer Attacke auf eine Bremer Radfahrerin ist die 68-Jährige jetzt gestorben. Laut Zeugen hatte sie ein 28-Jähriger am Osterdeich unvermittelt mit großer Wucht vom Rad gestoßen. Der Mann wurde zwangsweise untergebracht. Ostfriesland will bei der Digitalisierung künftig stärker zusammenarbeiten. Die Landkreise Leer, Aurich und Wittmund sowie Emden starten dafür die Smart Region Ostfriesland. Das Projekt soll unter anderem beim Hochwasser- und Katastrophenschutz Vorteile bringen. 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
17: Besser ankommen mit dem besten Verkehrsservice um 8.32 Uhr. A1 Richtung Hamburg zwischen dem Dreieck Stur und Bremen-Arsten. 6 Kilometer Stau, hier kommt eine gute halbe Stunde obendrauf. A27 Bremen nach Bremerhaven zwischen Bremerhaven Süd und Geestemünde. 3 Kilometer Stau, Viertelstunde dazu. Die A28 Bremen nach Oldenburg ist nach einem Unfall zwischen Delmenhorst, Adelheide und Deichhorst weiterhin gesperrt. Er staut sich ab dem Delmenhorster Dreieck. In Bremen ist die Nancy-Straße gesperrt zwischen der Kurfürstenallee und an der Gethe. Dann Kreis Wesermarsch, da wird die Braker Straße gleich ab 9 gesperrt, wegen Bauarbeiten zwischen Jade-Altendeich und Rönnelmoor. Das dauert dann bis heute Nachmittag um 4. Und im Kreis Wittmund ist die Wangerlandstraße in beiden Richtungen dicht, also die Umleitungsstrecke der B210-Sperrung. Grund dafür zwischen Torquart und Eggelingen, da liegt ein Lieferwagen im Graben. Bitte macht da einen großen Bogen drum.
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14: Es wird geblitzt auf der B401 in der Küstenkanalstraße in Höhe Edewächter Damm. Dann in Aurich in der Wiesenser Straße. Außerdem stehen sie in Emden-Wittelswehr in der Leraner Straße. Dann zwischen Großheide und Behrum in der Hauptstraße. Teure Fotos gibt's noch in Moordorf im Mittelweg. Dann in Oldenburg in der Wilhelmshavener Heerstraße. Außerdem in Otab in der Esenser Straße von Ochtersum kommend. Dann stehen sie zwischen Westerholt und Dornum und zuletzt in Wilhelmshaven, Scharreihe beim Friseur. Und wenn ihr jetzt noch was habt, Staus, Blitzer, Unfälle oder andere Störungen, dann immer gerne her damit zu uns. Am besten telefonisch oder ihr schickt uns einfach eine WhatsApp-Nachricht an die Nordseewelle Hotline. Das ist die 04931973000.
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17: Die nächste Fähre von Spiekeroog nach Neuhallinger Siel um 9:45.
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14: 30 Jahre hat's gedauert. Jetzt gibt's endlich einen zweiten Teil von Zauberhafte Schwestern. Und das Schöne ist, wieder mit Sandra Bullock und Nicole Kidman.
17: Wir schenken euch gleich die Kinotickets und so viel können wir schon mal verraten. Mhm. Es wird mal wieder auf eine komische Art und Weise romantisch, denn Sally und Jillian, die beiden Hexen, haben ja das Problem, dass jeder stirbt, der sich in sie verliebt. Aber dafür haben sie jetzt eine Lösung.
14: Immer wieder verrückt, was du für eine Auffassung von Romantik hast.
17: Ja, du müsstest immer meine Frau fragen, da können wir noch ganz andere Geschichten erzählen. Guten Morgen zusammen, 8:35 Uhr.

0: Genau, 8.41 Uhr, der Kinodonnerstag hier bei Nordseewelle. Ihr hört die Morningshow mit Stine und Dennis und auf der großen Leinwand gibt's heute ein Comeback. Nach 30 Jahren läuft jetzt der zweite Teil von Zauberhafte Schwestern mit Sandra Bullock und Nicole Kidman.
1: Ihr seid die Owens-Schwestern?
2: Ja, jeder, den wir lieben, stirbt.
1: Ach wirklich?
3: Und zwar eines grauenvollen Todes. Ganz im Ernst, ich meine, das macht sich nicht gut in der Tinder-Biografie.
4: Romantisch ist also irgendwie anders. Wenn dein Date beim ersten Abendessen sagt, ich glaube, ich habe mich in dich verliebt, dann wäre bei den Owens wahrscheinlich eher Vorsicht angesagt.
0: Sally und Jillian wollen diesen Fluch natürlich loswerden. Mhm. Und wie es sich für echte Hexen gehört, versuchen sie es nicht mit einer Paartherapie, sondern mit Magie. Genauer gesagt, sie holen ihre verstorbenen Liebhaber einfach wieder zurück ins Leben.
4: Ja, warum auch nicht, ne? Klingt erstmal nach einer ziemlich praktischen Lösung. Mein Freund ist tot, ist schließlich auch ein deutlich größeres Beziehungsproblem, als er meldet sich nicht zurück. Allerdings geht beim Wiederbeleben natürlich einiges schief und plötzlich haben die Schwestern deutlich mehr Probleme als vorher.
0: Und genau da wird's dann herrlich chaotisch. Liebe, Magie, ein Familienfluch und die Frage, ob man einen Toten wirklich einfach so zurückholen sollte.
4: Zauberhafte Schwestern 2. Wir schenken euch die Kinotickets für Emden oder Wilhelmshaven. 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Viel Glück.
0: Und von Hexen geht's jetzt zu einem Vampir. Dracula haben wir für euch. Tame Impala hier in der Nordseewelle Morning Show. Schön, dass ihr mit dabei seid. Schönen guten Morgen.

0: 8.49 Uhr. Wir gucken einmal auf die Straßen, liebe Autofahrer. Achtung bitte auf der A29 Oldenburg Richtung Ahlhorner Heide. Zwischen Oldenburg-Hafen und dem Kreuz Oldenburg-Ost, da liegen Spanngurte auf der Straße. Fahrt hier unbedingt vorsichtig.
1: Hier ist die Nordseewelle Morning Show mit Stino und Dennis. Und das könnte ein erfolgreicher Sporttag werden für Deutschland. Der Hamburger Tennisprofi Alexander Zverev, der steht bereits im Halbfinale der US Open. Und in Berlin, da läuft ja seit ein paar Tagen die Basketball-WM der Frauen.
0: Und tada! Die deutschen Frauen um das Team von Bundestrainer Olaf Lange sind bei der Heim-WM ins Viertelfinale gestürmt und gehören damit erstmals bei einer Weltmeisterschaft zu den besten 8 Teams.
1: Heute Abend geht es dann um 17:45 gegen Europameister Belgien. Keine wirklich einfache Aufgabe, aber wir drücken natürlich alle verfügbaren Daumen. Teddy Swims haben wir jetzt für euch dabei. Das ist Mr. Know-It-All. Schönen guten Morgen an diesem Donnerstag.

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15: So, Stine, den Regenschirm, den können wir heute eigentlich mal zu Hause lassen, ne?
16: Heute ist es nämlich überwiegend trocken bei uns im Nordwesten. Wir haben einen Mix aus Sonne und Wolken bei Temperaturen so um die 18 Grad. Aktuell messen wir 13 Grad in Jemgum und in Tange, 14 Grad in Neuhallingersiel, 15 Grad in Cuxhaven und 16 Grad messen wir auf Spiekeroog. Der Nordseewelle 3-Tage-Trend. Die nächsten Tage bleibt es erstmal mit einem Mix aus Sonne und Wolken. Samstag, da ist es überwiegend trocken. Morgen und am Sonntag soll es gegen Vormittag dann aber regnen, bei Temperaturen von 19 bis 20 Grad. Das nächste Hochwasser vor Wangerooge ist um 12.12 Uhr.
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17: Ich bin Christiane Hampe. Schönen guten Morgen. Sirenen heulen, Handys piepsen. Heute ist wieder bundesweiter Warntag. Um 11 Uhr testen Bund, Länder, Städte und Gemeinden die Warnsysteme. So soll sichergestellt werden, dass im Katastrophenfall alles richtig funktioniert. Um 11.45 Uhr gibt es dann Entwarnung. Im letzten Jahr wurden am Warntag etwa 97% der Menschen in Deutschland erreicht, so das Bundesamt für Bevölkerungsschutz und Katastrophenhilfe. Es gibt in Deutschland zu wenig Hausärzte. Das ist schon längst bekannt. Viele Regionen sind unterversorgt. Eine neue Survey-Umfrage zeigt, das wirkt sich auch auf Wahlen aus. Mehr von Dirk Justus.
18: In meiner Region hat sich die hausärztliche Versorgung in den letzten 5 Jahren verschlechtert. Das sagen 44% der Befragten. Neben dem Saarland schnitt Sachsen-Anhalt in der Befragung besonders schlecht ab. Gut die Hälfte aller bundesweit Befragten sagt, das wird meine Entscheidung bei kommenden Wahlen beeinflussen. Vom Hausärzteverband heißt es, dieses Thema braucht endlich auch im politischen Berlin die Aufmerksamkeit, die es verdient.
17: Geld für Wählerstimmen, das ist in einer Demokratie natürlich ein No-Go. US-Präsident Trump ist es egal, er verspricht den US-Bürgern jeweils $5.000, wenn die Republikaner die wichtigen Zwischenwahlen im November gewinnen. Die Republikaner könnten ihre dünne Mehrheit im Kongress verlieren. Die Vereinigten Arabischen Emirate stellen Milliardeninvestitionen in Deutschland in Aussicht. Konkret geht es dabei um die Bereiche Energie und künstliche Intelligenz. Am Rande eines Staatsbesuchs in Berlin und München sollen entsprechende Vereinbarungen unterschrieben werden. Ostfriesland will bei der Digitalisierung künftig stärker zusammenarbeiten. Die Landkreise Leer, Aurich und Wittmund sowie Emden starten dafür die Smart Region Ostfriesland. Das Projekt soll unter anderem beim Hochwasser- und Katastrophenschutz Vorteile bringen. Weg mit dem Cookie-Banner, das fordern Verbraucherorganisationen. Sie machen sich dafür stark, die Cookie-Banner durch eine einzige Voreinstellung im Browser zu ersetzen. In der EU gibt es bereits entsprechende Pläne, doch die Werbeindustrie lehnt sie ab. 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
15: Besser ankommen mit dem besten Verkehrsservice um gleich 9:03. A1 Richtung Hamburg zwischen dem Dreieck Stur und Bremen-Arsten. 6 Kilometer Stau, da braucht ihr eine halbe Stunde länger. A27 Bremen nach Bremerhaven zwischen Bremerhaven Süd und Geestemünde. 2 Kilometer Stau, hier sind es 10 Minuten mehr. A29 in Richtung Aalhorn. Heide, Vorsicht bitte zwischen Oldenburg-Hafen und dem Kreuz Oldenburg-Ost. Da liegen Spanngurte auf der Fahrbahn. In Bremen ist die Nancy-Straße gesperrt zwischen der Kurfürstenallee und an der Gete. Im Kreis Wesermarsch, da ist die Braker Straße ab jetzt gesperrt bis heute Nachmittag 16 Uhr wegen Bauarbeiten zwischen Jade-Altendeich und Rönnelmoor. Und im Kreis Wittmund ist die Wangerlandstraße in beiden Richtungen dicht, also die Umleitungsstrecke der B210-Sperrung. Grund dafür, zwischen Tokwart und Eggelingen liegt ein Lieferwagen im Graben, also bitte macht da einen großen Bogen drum.
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16: Es wird geblitzt auf der B401 in der Küstenkanalstraße in Höhe Edewächter Damm. Dann in Aurich in der Wiesenser Straße. Außerdem stehen sie in Emden-Wittelswehr in der Leraner Straße. Blitzer stehen auch zwischen Großheide und Behrum in der Hauptstraße. Dann in Moordorf im Mittelweg. Außerdem in Oldenburg in der Wilhelmshaven nach Heerstraße. Geblitzt wird noch in Utterb in der Esenser Straße von Ochtersum kommend, dann zwischen Westerholt und Dornum und zuletzt stehen sie in Wilhelmshaven, Scharreihe beim Friseur. Und wenn ihr jetzt noch was habt, Staus, Blitzer, Unfälle oder andere Störungen, dann immer gerne her damit zu uns, am besten telefonisch oder per WhatsApp an die Nordseewelle Hotline. Das ist die 04931 97 3000.
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0: zur Arbeit. Aber jetzt mal ganz ehrlich, ne? Seid ihr eigentlich wirklich zufrieden mit eurem Radweg? Oder gibt es unterwegs Stellen, wo ihr euch so denkt, das hier ist mit Sicherheit kein Radweg, das ist Überlebenstraining?
1: Na genau, das könnt ihr jetzt bewerten. Der ADFC hat wieder seinen Fahrradklimatest gestartet bis Ende November. Könnt ihr eure Stadt bewerten? Wie sicher fühlt ihr euch? Wie gut sind die Radwege? Und wie viel tut die Kommune eigentlich für Radfahrer?
0: Dieses Jahr werden erstmals auch Kinder und Jugendliche zwischen 10 und 20 Jahren separat gefragt. Denn gerade auf dem Weg zur Schule ist es natürlich entscheidend, ob man sich auf dem Fahrrad sicher fühlt.
1: Also wenn ihr euch schon öfter über Schlaglöcher, plötzlich endende Radwege oder zugeparkte Fahrradwege geärgert habt, jetzt könnt ihr es offiziell loswerden. Die Umfrage dauert etwa 10 Minuten und vielleicht sorgt eure Bewertung ja dafür, dass aus dem Radweg irgendwann tatsächlich ein guter Radweg wird.
0: Einfach abstimmen unter fkt.adfc.de.
1: Hier ist Lady Gaga für euch. Abracadabra.

0: 19 Minuten nach 9, liebe Autofahrer. Wir haben einen neuen Blitzer für euch. Der steht auf der B437 in Schwei an der Rettungswache. Beidseitig.
1: Hier ist die Nordseewelle Morning Show mit Dino und Dennis. Und in den USA wird schon für die nächsten Wahlen um Stimmen geworben. Allerdings mit einem ziemlich ungewöhnlichen Versprechen.
0: Ja, Donald Trump hat beim Parteitag der Republikaner angekündigt, gewinnen sie die Midterms, dann sollen alle erwachsenen US-Bürger jeder $5.000 bekommen.
1: Die sogenannte Trump-Dividende soll allerdings nur unter einer Bedingung ausgezahlt werden. Mhm. Das Geld muss auch in den USA ausgegeben werden. Er sagt nämlich ganz klar, wir wollen nicht, dass ihr nach Kanada geht, nach China oder nach Deutschland.
0: $5.000 pro Stimme. In Deutschland nennt man das Stimmenkauf, in den USA Wahlprogramm.

0: Show mit Stina und Dennis. Und dieser Song hier ist so dermaßen 80er, der wird selbst der Fokuhila wieder richtig modern.
1: Von Wham in den USA und Großbritannien. Wake me up before you go go. In der nächsten halben Stunde hier bei Nordseewelle.
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0: Stine, es ist heute meistens trocken bei uns im Nordwesten.
1: Genau, dazu haben wir einen Mix aus Sonne und Wolken bei 18 Grad. Aktuell messen wir 13 Grad in Hinte, in Westerstede und in Bremen-Lehe, 14 Grad in Hooksiel und 16 Grad messen wir auf Wangerooge. Der Nordseewelle 3-Tage-Trend. Die nächsten Tage haben wir immer mal wieder einen Mix aus Sonne und Wolken. Samstag bleibt es erstmal überwiegend trocken. Morgen und am Sonntag, da soll es dann gegen Vormittag leichte Schauer geben bei Temperaturen von 19 bis 20 Grad. Das nächste Hochwasser vor Dornumersiel ist um 12.
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0: Ich bin Cornelius Dreger. Schönen guten Tag. Ostfriesland will bei der Digitalisierung künftig stärker zusammenarbeiten. Die Landkreise Leer, Aurich und Wittmund sowie Emden starten dafür die Smart-Region Ostfriesland.
16: Herzstück wird eine gemeinsame Datenplattform für Kommunen und Unternehmen. Dort sollen Daten sicher ausgetauscht und leichter gefunden werden. Nutzen soll das etwa beim Hochwasser- und Katastrophenschutz bringen. Niedersachsen unterstützt das Projekt mit 180.000 Euro. Bei einem Unfall auf der A28 bei Delmenhorst ist am Abend ein Lkw-Fahrer aus Polen ums Leben gekommen. Der 66-Jährige hatte eine Panne und war aus seiner Zugmaschine ausgestiegen, als ein Autotransporter rechts von der Fahrbahn abkam und ihn erfasste. Die Autobahn war nach dem Unfall Richtung Oldenburg bis heute Morgen gesperrt. Kinder und Jugendliche sollen in Oldenburg künftig mehr mitentscheiden können. Die Stadt plant dafür unter anderem ein Jugendparlament. Das soll die Interessen junger Menschen in die Kommunalpolitik einbringen. Mehr Beteiligung ist auch in Schulen, Kitas und Stadtteilen geplant. Die Berufspendler im Nordwesten haben vergleichsweise kurze Wege zur Arbeit. Laut Bundesinstitut für Baustadt- und Raumforschung pendeln die Emder am wenigsten. Sie brauchen im Schnitt nicht mal 11 Kilometer zur Arbeit. Auch in Wilhelmshaven und der Stadt Oldenburg sind die Arbeitswege mit weniger als 15 Kilometern recht kurz. 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
18: 9.32 Uhr, besser ankommen mit dem besten Verkehrsservice. A1 Richtung Hamburg zwischen dem Dreieck Stur und Bremen-Asten. 7 Kilometer Stau, hier kommen 40 Minuten dazu. A1 Richtung Osnabrück zwischen Opusen, Bremen-Mahndorf und Asten. 4 Kilometer stockend, ihr braucht etwa 10 Minuten länger. In Bremen ist die Nancy-Straße gesperrt zwischen der Kurfürstenallee und an der Gete. Im Kreis Wesermarsch wird die Braker Straße noch bis 16 Uhr gesperrt bleiben wegen Bauarbeiten zwischen Jade-Altendeich und Rönnelmoor. Und im Kreis Wittmund ist die Wangerlandstraße in beiden Richtungen dicht, also die Umleitungsstrecke der B210-Sperrung. Das Ganze nach einem Unfall. Bitte macht da einen großen Bogen drum.
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1: Es wird geblitzt auf der B401 in der Küstenkanalstraße in Höhe Edewächterdamm. Dann auf der B437 in Schwei an der Rettungswache beidseitig. Außerdem stehen sie in Aurich in der Wiesenser Straße. Dann in Bremen in der Kurfürstenallee. Stadteinwärts. Außerdem in Emden-Wittelswehr in der Leraner Straße. Geblitzt wird auch zwischen Großheide und Berum in der Hauptstraße. Dann in Mordorf im Mittelweg. Außerdem in Oldenburg in der Wilhelmshavener Heerstraße. Geblitzt wird dann noch in Utarp in der Esenser Straße von Ochtersum kommend. Außerdem zwischen Westerholt und Dornum. Und zuletzt blitzen sie in Wilhelmshaven Scharreihe beim Friseur. Und wenn ihr jetzt noch was habt, Staus, Blitzer, Unfälle oder andere Störungen, dann immer gerne her damit zu uns. Am besten telefonisch oder ihr schickt uns ganz einfach eine WhatsApp-Nachricht an die Nordseewelle Hotline. Das ist die 04931 97 3000.
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18: Die nächste Fähre von Neuharlinger Siel nach Spiekeroog heute Mittag um 12.
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1: Und wir schauen gleich auf die weiteren Kinostarts an diesem Donnerstag, direkt nach Wham und Nico Santos.
18: Schön, dass ihr mit dabei seid. Moin zusammen.

0: Wake Me Up Before You Go Go. Hier ist die Nordseewelle Morning Show mit Stine und Dennis und im Kino. Da werden ab heute zwei ungewöhnliche Liebesgeschichten erzählt.
1: Kino Mano Rani, es geht um perfekte Frauen aus Plastik und um die Suche nach einer ganz besonderen Dame.
2: Dieser Mann hat nur Gutes von seiner Frau zu berichten.
3: Ja, und wie liebt mich, wie ich bin.
2: Einziger Haken, seine Frau ist eine Silikon-Sexpuppe, die allerdings irgendwann plötzlich die Augen aufmacht.
4: Guten Morgen, mein Schatz.
2: Frühstück bei Audrey ist eine sehr unterhaltsame französische Komödie, die sich um Fragen wie Einsamkeit und die Illusion von perfekten Partnern dreht. Im Zeitalter von KI-Ersatzpartnern hat das ja eine ganz neue Aktualität.
4: Hast du deshalb eine Puppe, damit sie dich nicht verlässt?
2: Was richtig Herzerwärmendes für die Herbsttage verspricht Finding Emily.
5: Gestern habe ich ein Mädchen namens Emily kennengelernt. Es war, als hätte die Zeit still gestanden.
2: Ein junger Musiker verliebt sich in eine Emily, hat dann aber nur ihre unvollständige Telefonnummer.
5: Sie kommt nicht an.
4: Da fehlt doch eine Ziffer.
5: Jetzt? Das ist nicht lustig.
2: Er kennt zwar ihre Uni und ihren Vornamen, nur ist Emily als Vorname so beliebt, dass die Suche länger dauern kann. Aber wenigstens hilft ihm eine falsche Emily.
4: Dieser Kerl ist das lang ersehnte Fallbeispiel. Ich helfe dir dabei.
2: In der Romantikkomödie Finding Emily läuft durchaus einiges vorhersehbar ab. Aber die Story hat auch ein paar nette, moderne Einfälle. Die Darsteller sprühen vor Charme und der Soundtrack, der reißt richtig mit.
5: Schick eine E-Mail an jede Emily an der Universität und stell eine Frage, die nur sie beantworten kann.

0: wir sind raus für heute. 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
1: An diesem Donnerstag 9.49 Uhr haben wir es vor den Nachrichten um 10 noch ATC. Und das hier sind Toby, Romeo und Leonie mit Crazy Love. Wir hören uns wieder morgen früh ab 6. Bis dahin.

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12: Heute Vormittag ist es überwiegend bedeckt. Örtlich gibt es Wolkenlücken. Bis zum Nachmittag zeigt es sich bei uns im Norden freundlicher. Am Abend kommt wieder etwas Nieselregen auf. Die Temperaturen steigen von rund 12 auf 18 Grad. Der Wind ist meist schwach. Aktuell meldet Uplengen 14 Grad, Fahre 14 Grad, Westerstede 13 Grad und Norderney 16 Grad. Der Nordseewelle 3-Tage-Trend. Morgen ist es wechselhaft, zunächst bedeckt. Später ziehen Regenschauer durch bei 10 bis 16 Grad. Am Wochenende gibt es erst Auflockerungen, später wieder Nieselregen. Am Sonntag folgen Regenschauer. Insgesamt ist es mild.
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13: Ich bin Christiane Hampe. Schönen guten Tag. Nicht wundern, wenn das Handy heute um 11 Uhr laut piept. Das soll genauso sein, denn es ist wieder bundesweiter Warntag. Silas Quiring mit den Einzelheiten.
14: Bund, Länder, Städte und Gemeinden proben für den Katastrophenfall und schauen, wie gut ihre Warnsysteme funktionieren. Der Probealarm kommt nicht nur auf unsere Handys, auch im Radio und Fernsehen läuft das Ganze, außerdem heulen die Sirenen. Um 11.45 Uhr gibt's dann Entwarnung. Im letzten Jahr wurden am Warntag etwa 97% der Menschen in Deutschland erreicht, so das Bundesamt für Bevölkerungsschutz und Katastrophenhilfe.
13: Es ist ein Trump-Move, der mal wieder für Kopfschütteln sorgt. Der US-Präsident verspricht den US-Bürgern jeweils $5,000, wenn die Republikaner die wichtigen Zwischenwahlen im November gewinnen. Mehr von Daniel Bornberg.
15: Geld für Wählerstimmen, das ist in einer Demokratie natürlich ein No-Go, unabhängig davon, dass eine Summe zusammenkommen könnte, die kaum zu bezahlen wäre. Der Trump-Vorstoß zeigt aber, bei den Midterms zur Hälfte seiner Amtszeit geht es um richtig viel. Die Republikaner könnten ihre dünne Mehrheit in Repräsentantenhaus und Senat verlieren und dann gäbe es deutlich mehr Gegenwind für Trumps Politik.
13: Es ist bekannt, dass es in Deutschland zu wenig Hausärzte gibt. Eine neue CIVI-Umfrage zeigt, das wirkt sich auch auf Wahlen aus. Gut die Hälfte aller Befragten sagt nämlich, die hausärztliche Versorgung wird meine Entscheidung bei kommenden Wahlen beeinflussen. Die Vereinigten Arabischen Emirate stellen Milliardeninvestitionen in Deutschland in Aussicht. Konkret geht es dabei um die Bereiche Energie und künstliche Intelligenz. Am Rande eines Staatsbesuchs in Berlin und München sollen entsprechende Vereinbarungen unterschrieben werden. Weg mit dem Cookie-Banner, das fordern Verbraucherorganisationen. Sie machen sich dafür stark, die Cookie-Banner durch eine einzige Voreinstellung im Browser zu ersetzen. In der EU gibt es bereits entsprechende Pläne, doch die Werbeindustrie lehnt sie ab. 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
17: Besser ankommen mit dem besten Verkehrsservice. Auf der K281 und K21 zwischen dem Abzweig nach Bussenhausen und der B461 in Wittmund ist nach einem Unfall in beiden Richtungen gesperrt. Ortskundige werden gebeten, das Gebiet weiträumig zu umfahren.
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17: Es wird geblitzt. Auf der B401 Küstenkanalstraße bei Edewecht, auf der B437 Schweierstraße bei Schwei, in Aurich auf der Wiesenser Straße, in Berumbur auf der Hauptstraße, in Emden-Widdelswehr auf der Lehraner Straße, in Moordorf auf dem Mittelweg und in Oldenburg auf der Wilhelmshavener Heerstraße. 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
17: Die nächste Fähre von Langeoog nach Bensersiel fährt um 11.15 Uhr.
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Eins ist klar, Donnerstage haben schon eine gewisse Routine. Man kennt die Aufgaben, weiß ungefähr, was heute noch passiert und trotzdem kommt garantiert irgendwas dazwischen. Also nehmen wir den Vormittag, wie er kommt. Die Musik, die passt sich schon mal an. Hier ist Nordsee Welle bei der Arbeit mit dem Chris und weiter geht's mit Taylor Swift und dem Soundtrack des aktuellen Toy Story Films I Knew It, I Knew You.

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10: Heute Vormittag ist es an der Küste und auf dem Festland meist bedeckt. Örtlich lockert die Wolkendecke auf, der Wind ist schwach. Die aktuellen Temperaturen: Wittmund 14 Grad, Wangerland 15 Grad, Bremen 14 Grad und Baltrum 16 Grad. Der Nordseewelle 3-Tage-Trend. Morgen ist es zunächst trüb, zeitweise fällt Nieselregen oder leichter Regen. Am Nachmittag ziehen Schauer durch bei meist 10 bis 16 Grad. Gegen Abend lassen die Niederschläge nach. Am Wochenende wird es wolkig und milder, es werden 17 bis 20 Grad erreicht. Am Sonntag ziehen wieder Regenschauer durch.
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10: Besser ankommen mit dem besten Verkehrsservice. K281 und K21 zwischen dem Abzweig nach Bussenhausen und der B461 in Wittmund. Nach einem Unfall ist die Strecke in beiden Richtungen gesperrt. Ortskundige Autofahrer werden gebeten, das Gebiet weiträumig zu umfahren.
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10: Das sind die aktuellen Blitzer. In Edewecht auf der B401, in Schwei auf der B437, in Aurich auf der Wiesenser Straße und in Berumbur auf der Hauptstraße. Geblitzt wird auch in Bremen auf der Kurfürstenallee, in Emden-Wittelswehr auf der Leraner Straße, in Moordorf auf dem Mittelweg, in Oldenburg auf der Wilhelmshavener Heerstraße, in Westerhold auf der Dornummer Straße und in Wilhelmshaven auf der Schaarreihe. Die aktuellen Staus und Blitzer gibt es auch bei uns auf der Homepage und in der Nordseewelle-App.
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10: Die nächste Fähre von Bensersiel nach Langeoog fährt um 11.30 Uhr.
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Nordseewelle bei der Arbeit am Donnerstagvormittag. Und direkt ein sehr, sehr wichtiger Reminder an euch. Gleich um 11 Uhr geht der bundesweite Warntag los. Heißt, ab 11 Uhr werden Warnsysteme getestet per Handy, Apps, Sirenen und weiteren Kanälen. Gegen 11.45 Uhr gibt's dann Entwarnung. Der Test soll zeigen, ob im Ernstfall alle Warnwege funktionieren und die Bevölkerung schnell erreicht wird. Also nicht erschrecken, ist nur ein Test. Wir halten euch natürlich auf dem Laufenden. Schönen Vormittag und weiter geht's jetzt hier bei Nordseewelle mit Kygo und Ava Max.

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9: Heute Vormittag ist der Himmel bei uns an der Küste und auf dem Festland meist bedeckt. Örtlich lockert die Wolkendecke auf, dazu weht schwacher Wind. Aktuell meldet Wittmund 14 Grad, Wangerland 15 Grad, Bremen 14 Grad und bald rum 16 Grad. Der Nordseewelle 3-Tage-Trend. Morgen ist es zunächst trüb, zeitweise fällt Nieselregen oder leichter Regen. Am Nachmittag ziehen Schauer durch bei meist 10 bis 16 Grad. Gegen Abend lassen die Niederschläge nach. Am Wochenende wird es wolkig, später milder mit 17 bis 20 Grad am Nachmittag. Am Sonntag ziehen wieder Regenschauer durch.
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10: Ich bin Christiane Hampe. Schönen guten Tag. Sirenen heulen, Handys piepsen, es ist laut im ganzen Land. Bund, Länder, Städte und Gemeinden testen die Warnsysteme. So soll sichergestellt werden, dass im Katastrophenfall alles richtig funktioniert. Um 11.45 Uhr gibt's dann die Entwarnung. Im letzten Jahr wurden am Warntag etwa 97% der Menschen in Deutschland erreicht, so das Bundesamt für Bevölkerungsschutz und Katastrophenhilfe. Bundeskanzler Merz ist gegen ein mögliches AfD-Verbotsverfahren. Man könne das zwar prüfen, er glaube aber nicht, dass dadurch die Probleme gelöst werden, die die AfD-Wähler in Deutschland sehen. Für ein Parteiverbot gäbe es außerdem sehr hohe Hürden, so Merz. NRW-Ministerpräsident Wüst hatte vorgeschlagen, eine Gruppe von Experten einzusetzen, um die Positionen der AfD auf Verfassungstreue zu überprüfen. Auch aus den Reihen von SPD und Grünen mehren sich die Stimmen für ein Verbotsverfahren. Die Generalsanierung bei der Deutschen Bahn zieht sich wohl länger hin als geplant. Gerade wird das Konzept abgedatet und mit dem Verkehrsministerium besprochen, sagt Bahnchefin Paller. Eigentlich sollten bis Mitte der 2030er Jahre die 40 Hauptstrecken komplett saniert werden. Es ist bekannt, dass es in Deutschland zu wenig Hausärzte gibt. Eine neue CIVI-Umfrage zeigt, das wirkt sich auch auf Wahlen aus. Gut die Hälfte aller Befragten sagt nämlich, die hausärztliche Versorgung wird meine Entscheidung bei kommenden Wahlen beeinflussen. Geld für Wählerstimmen, das ist in einer Demokratie natürlich ein No-Go. US-Präsident Trump ist es egal, er verspricht den US-Bürgern jeweils $5.000, wenn die Republikaner die wichtigen Zwischenwahlen im November gewinnen. Die Republikaner könnten ihre dünne Mehrheit im Kongress verlieren. Weg mit dem Cookie-Banner, das fordern Verbraucherorganisationen. Sie machen sich dafür stark, die Cookie-Banner durch eine einzige Voreinstellung im Browser zu ersetzen. In der EU gibt es bereits entsprechende Pläne, doch die Werbeindustrie lehnt sie ab. 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
9: Besser ankommen mit dem besten Verkehrsservice. Auf der K281 und K21 zwischen dem Abzweig nach Bussenhausen und der B461 in Wittmund ist die Strecke nach einem Unfall in beiden Richtungen gesperrt. Wenn ihr ortskundig seid, umfahrt das Gebiet weiträumig.
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9: Es wird geblitzt auf der B401 bei Edewecht, auf der B437 bei Schwei, in Berumbur auf der Hauptstraße, in Bremen auf der Kurfürstenallee sowie in Emden-Wittelswehr auf der Leranerstraße, in Mordorf auf dem Mittelweg, in Oldenburg auf der Wilhelmshavener Heerstraße, in Aurich auf der Wiesenserstraße, in Wilhelmshaven auf der Scharreihe und in Westerhold auf der Dornumer Straße. 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
9: Die nächste Fähre von Norddeich nach Norderney fährt um 11.50 Uhr.
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10: Vormittags ist es an der Küste und auf dem Festland meist bedeckt, örtlich regnet es. Im weiteren Verlauf gibt es einzelne Auflockerungen, zum Abend hin ziehen aber wieder Meerwolken auf. In der Nacht ist es im Binnenland um 10 Grad frisch, auf den Inseln milder. Die aktuellen Temperaturen: Südbrookmarland 16 Grad, Wilhelmshaven 16 Grad, Großenkneten 16 Grad und Borkum 17 Grad. Der Nordseewelle 3-Tage-Trend. Morgen zeigt es sich zunächst trüb mit etwas Regen. Am Nachmittag ziehen Schauer durch, abends ist es trockener. Am Wochenende gibt es teils Auflockerungen, später fällt örtlich leichter Regen, am Nachmittag stehen 18 bis 20 Grad an. Am Sonntag ziehen wieder Regenschauer durch, insgesamt ist es mild.
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12: Die Straßen sind frei, aktuell keine Staus oder Verkehrsbehinderungen in der Region.
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12: Das sind die aktuellen Blitzer. Auf der B401 bei Edewecht, auf der B437 bei Schwei, in Aurich auf der Wiesenser Straße und in Berumbur auf der Hauptstraße. Geblitzt wird auch in Bremen auf der Kurfürstenallee, in Emden, Wittelswehr auf der Leraner Straße, in Moordorf auf dem Mittelweg, in Oldenburg auf der Wilhelmshavener Heerstraße, in Uthab auf der Esenser Straße, in Westerholt auf der Dornumer Straße und in Wilhelmshaven auf der Schaarreihe. 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
12: Die nächste Fähre von Norderney nach Norddeich fährt um 13.15 Uhr.
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Manchmal ist die größte Leistung des Vormittags, eine Aufgabe nicht unnötig kompliziert zu machen. Kurz überlegen, erledigen und dann weiter. Und mit Blick Richtung Mittagspause gehen die Aufgaben bestimmt noch einfacher von der Hand. Eine kleine Vorspeise gibt's jetzt schon mal hier bei Nordseewelle mit David Guetta, Teddy Swims und Tones and I. Gone, gone, gone.

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10: Vormittags ist es an der Küste und auf dem Festland meist bedeckt. Örtlich fällt Regen. Im weiteren Verlauf gibt es einzelne Auflockerungen. Zum Abend ziehen aber wieder mehr Wolken auf. In der Nacht sind es im Binnenland um 10 Grad. Auf den Inseln ist es milder. Derzeit in Südbrookmerland 16 Grad, Wilhelmshaven 16 Grad, Großenkneten 16 Grad und Borkum 17 Grad. Der Nordseewelle 3-Tage-Trend. Morgen ist es zunächst trüb mit etwas Regen. Am Nachmittag ziehen Schauer durch, abends ist es trockener. Am Wochenende wird es teils aufgelockert. Später fällt örtlich leichter Regen bei 18 bis 20 Grad. Am Sonntag ziehen wieder Regenschauer durch und es ist insgesamt mild.
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11: Ich bin Christiane Hampe. Schönen guten Tag. Die Deutsche Bahn meldet Verspätung. Die Generalsanierung von wichtigen Strecken wird länger dauern als geplant. Das hat Bahnchefin Paller angekündigt. Konkrete Jahreszahlen nannte sie nicht. Mehr von Daniel Bornberg.
12: Eigentlich sollten bis Mitte der 2030er Jahre die 40 Hauptstrecken fertig sein. 4 Großbaustellen pro Jahr, das war der Plan. Zu viel, sagt Bahnchefin Paller. Ein weiterer Grund, es ist noch nicht klar, wie viel Geld der Bund in Summe für die Sanierungen zur Verfügung stellen wird. Gerade wird das Konzept geupdatet und mit dem Verkehrsministerium abgestimmt. Paller sagt auch, wir müssen Bauen und Fahren besser verzahnen.
11: Bei der Abwehr von hybriden Angriffen sieht Innenminister Dobrindt Deutschland auf dem richtigen Weg. Man stärke die Geheimdienste und stoppe die Angreifer, so Dobrindt im Bundestag heute. Mit Blick auf die Sprengstoffdrohne am Leipziger Flughafen kritisierte er, dass die AfD Beweise gegen Russland fordere und gleichzeitig russischen Lügen glaube. Friedrich Merz bleibt dabei. Er sieht ein AfD-Verbotsverfahren weiterhin skeptisch. Der Kanzler sagt, das ist aus seiner Sicht eine sehr hohe Hürde. Er setzt auf die politische Auseinandersetzung. Man müsse die Wählerinnen und Wähler für die politische Mitte zurückgewinnen. Bei einem Unfall auf der A28 bei Delmenhorst ist gestern Abend ein Lkw-Fahrer aus Polen ums Leben gekommen. Der 66-Jährige hatte eine Panne, war aus seiner Zugmaschine ausgestiegen, als ein Autotransporter rechts von der Fahrbahn abkam und ihn erfasste. Der Transporterfahrer blieb unverletzt. Für den FC Bayern und RB Leipzig geht heute die neue Champions League-Saison los. Die Leipziger treffen zum Auftakt in Italien auf Como. Die Münchner spielen zu Hause gegen Bodø Glimt aus Norwegen. Das Ziel der Bayern ist es, in dieser Saison mal wieder den Titel zu holen. Trainer Vincent Kompany.
13: Aber natürlich, jetzt kommst du in dieses Rhythmus von diesem ersten Spiel. Wir haben Bodø Glimt vorbereitet. Wir haben gesehen, dass das nicht einfach sein wird. Und dann siehst du den Weg Richtung Finale, dass das noch sehr, sehr lange ist. 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
14: 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Uns
10: liegen im Moment keine Staus oder Behinderungen vor. Gute Fahrt.
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10: Es wird geblitzt auf der B401 bei Edewecht, auf der B437 bei Schwei, in Aurich auf der Wiesenser Straße, in Berumbur auf der Hauptstraße sowie in Bremen auf der Kurfürstenallee, in Enden-Wittelswehr auf der Lehraner Straße, in Mordorf auf dem Mittelweg, in Oldenburg auf der Wilhelmshavener Heerstraße, in Wilhelmshaven auf der Scharreihe und in Westerholt auf der Dornumer Straße. 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
10: Die nächste Fähre von Bensersiel nach Langeoog fährt um 13.45 Uhr.
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wer 2027 beim Super Bowl die Halbzeitshow rockt, ist noch geheim. Zwei Namen werden aber besonders heiß gehandelt. Miley Cyrus und Dua Lipa. Miley wäre mit Hits wie Flowers und Wrecking Ball perfekt für die große Bühne. Dua Lipa hätte mit Houdini und Levitating ebenfalls genug Power für eine 13-minütige Show. Entscheiden muss am Ende die NFL. Und wir halten euch da natürlich auf dem Laufenden. Und eine bekommt zumindest jetzt schon mal die Nordseewelle-Bühne. Dua Lipa jetzt für Nordwesten mit ihrem Hit Illusion.

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8: Heute Mittag zeigt sich der Himmel von den Inseln bis nach Oldenburg meist bedeckt. Bei schwachem bis leichtem Wind gibt es örtlich freundliche Lücken. Zum Abend hin zieht die Bewölkung wieder zu. Vereinzelt fällt Nieselregen. In der Nacht liegen die Temperaturen zwischen 9 und 15 Grad. Aktuell sind es in Hesel 17 Grad, in Schortens 16 Grad, in Oldenburg 17 Grad und auf Spiekeroog 15 Grad. Der Nordseewelle 3-Tage-Trend. Morgen ist es zunächst trüb, am Nachmittag kommt zeitweise leichter Regen auf, später lockert es gebietsweise. Am Wochenende ist es anfangs wolkig, später meist bedeckt und örtlich nass, bei Temperaturen zwischen 17 und 20 Grad. In den nächsten Tagen folgen weitere Regenschauer.
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8: Es rollt auf den Straßen in der Region. Wir wünschen euch weiterhin eine gute Fahrt.
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8: Es wird geblitzt auf der B401 bei Edewecht, auf der B437 bei Schwei, in Aurich auf der Wiesenser Straße und in Berumbur auf der Hauptstraße. Weitere Blitzer in Bremen auf der Kurfürstenallee, in Emden-Wittelswehr auf der Leraner Straße, in Moordorf auf dem Mittelweg, in Oldenburg auf der Wilhelmshavener Heerstraße, in Utarp auf der Esenser Straße, in Westerholt auf der Dornumer Straße und in Wilhelmshaven auf der Schaarreihe. 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
8: Die nächste Fähre von Emden nach Borkum fährt um 14 Uhr.
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Einmal kurz raus aus dem Dauermodus und dem Arbeitsmodus. Keine Mails, keine Termine, kein ich mach das noch schnell. Einfach Pause. Der Nachmittag, der kommt sowieso. Und bis dahin darf der Kopf mal einen anderen Tab geöffnet haben. Und in dem Tab läuft die meiste Musik mit allen aktuellen Hits. Mein Namensvetter jetzt, Chris de Sarandi bei Nordsee Welle mit Good Old Days.

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2: Heute Mittag ist es von den Inseln bis nach Oldenburg meist bedeckt. Bei uns im Norden gibt es bei schwachem bis leichtem Wind örtlich freundliche Lücken. Zum Abend hin zieht die Bewölkung wieder zu und vereinzelt fällt Nieselregen. In der Nacht liegen die Temperaturen zwischen 9 und 15 Grad. Die aktuellen Temperaturen: Hese 17 Grad, Schortens 16 Grad, Oldenburg 17 Grad und Spiekeroog 15 Grad. Der Nordseewelle 3-Tage-Trend. Morgen ist es zunächst trüb, am Nachmittag kommt zeitweise leichter Regen auf und es lockert gebietsweise auf. Am Wochenende ist es anfangs wolkig, später meist bedeckt und örtlich nass, bei Temperaturen zwischen 17 und 20 Grad. In den nächsten Tagen folgen weitere Regenschauer.
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3: Ich bin Christiane Hampe. Schönen guten Tag. Die Deutsche Bahn meldet Verspätung. Die Generalsanierung von wichtigen Strecken wird länger dauern als geplant. Das hat Bahnchefin Paller angekündigt. Konkrete Jahreszahlen nannte sie nicht. Mehr von Daniel Bornberg.
4: Eigentlich sollten bis Mitte der 2030er Jahre die 40 Hauptstrecken fertig sein. 4 Großbaustellen pro Jahr, das war der Plan. Zu viel, sagt Bahnchefin Paller. Ein weiterer Grund, es ist noch nicht klar, wie viel Geld der Bund in Summe für die Sanierungen zur Verfügung stellen wird. Gerade wird das Konzept geupdatet und mit dem Verkehrsministerium abgestimmt. Paller sagt auch, wir müssen Bauen und Fahren besser verzahnen.
3: Fast jeder Zweite in Deutschland beklagt, dass sich die hausärztliche Versorgung verschlechtert hat. Das zeigt eine Umfrage für den Hausärzteverband, schreibt die Rheinische Post. Der Verband fordert deshalb, einige Sparmaßnahmen zurückzunehmen und die Ärzte durch weniger Bürokratie und Nachweispflichten zu entlasten. Geld für Wählerstimmen, das ist in einer Demokratie natürlich ein No-Go. US-Präsident Trump ist es egal, er verspricht den US-Bürgern jeweils $5,000, wenn die Republikaner die wichtigen Zwischenwahlen im November gewinnen. Die Republikaner könnten ihre dünne Mehrheit im Kongress verlieren. Schrillende Handys, heulende Sirenen in Deutschland sind heute um 11 die Warnsysteme für den Katastrophenfall getestet worden. Bund, Länder und Kommunen lösten am bundesweiten Warntag über die diversen Kanäle den Probealarm aus. Die Bayern und RB Leipzig starten heute in die neue Champions-League-Saison. Die Leipziger müssen zum Auftakt in Italien gegen Como ran, die Münchner zu Hause gegen den norwegischen Club Bodø Glimt. In der letzten Saison waren die Bayern im Halbfinale am späteren Champions-League-Sieger Paris Saint-Germain gescheitert. Kapitän Manuel Neuer.
5: Es ist unser großes Ziel, auch Champions-League-Sieger zu werden. Und ich glaube auch, dass wir das in unserer Mannschaft drin haben. Wir haben bittere Niederlagen und Enttäuschungen erlebt. Aber ich glaube, das ist vielleicht für uns auch einfach nochmal eine extra Spritze an Motivation, dass wir auch im nächsten Sommer in Madrid spielen können.
3: Anstoß bei beiden Spielen ist heute Abend um 21 Uhr. 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
1: 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Besser ankommen mit dem besten Verkehrsservice. Die Straßen sind frei, aktuell keine Staus oder Verkehrsbehinderungen in der Region.
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2: Die aktuellen Blitzer bei uns im Nordwesten. Auf der B401 bei Edewecht, auf der B437 bei Schwei, in Aurich auf der Wiesenser Straße und in Berumbur auf der Hauptstraße. Geblitzt wird auch in Bremen auf der Kurfürstenallee, in Emden-Wittelswehr auf der Lehraner Straße, in Moordorf auf dem Mittelweg und in Oldenburg auf der Wilhelmshavener Heerstraße. Weitere Blitzer in Utarp auf der Esenser Straße, in Westerholz auf der Dornumer Straße und in Wilhelmshaven auf der Scharreihe. 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
2: Die nächste Fähre von Norderney nach Norddeich fährt um 15.15 Uhr.
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neue Helden aus Ostfriesland gesucht. Wer holt sich die goldene Pyramide? Schönen Donnerstag mit Nordseewelle. Und jetzt ist es wieder soweit, dass junges Engagement belohnt wird. Für die goldene Pyramide werden wieder Menschen bis 30 Jahren gesucht, die sich ehrenamtlich für andere einsetzen. Ob jetzt im Verein, sozial, in der Kirche oder anderswo. Ab sofort können sie nominiert werden oder ihr könnt euch natürlich auch selber dort bewerben. Insgesamt gibt es 6.000 Euro Preisgeld für die drei Erstplatzierten. Hinter vielen Vereinen und Projekten stehen junge Menschen, die ihre Freizeit für andere geben. Jetzt sollen genau diese Menschen sichtbar werden. Wir von Nordseewelle sind auch wieder mit dabei und stellen euch dann wieder die Kandidaten vor. Kommt gut durch den Nachmittag. Jetzt mit Cat's Eye und Animal bei Nordseewelle.

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10: Am frühen Nachmittag liegt eine dichte Wolkendecke über der Region, örtlich lockert es auf. Bei uns im Nordwesten weht nur leichter Wind, bis zum Abend ist es meist bedeckt, bei aktuell 15 bis 18 Grad. Im Moment sind es in Rauderfehn 17 Grad, in Wilhelmshaven 16 Grad, in Wildeshausen 16 Grad und auf Langeoog 17 Grad. Der Nordseewelle 3-Tage-Trend. Morgen ist es zunächst nieselig und wechselhaft, am Nachmittag ziehen weitere Schauer durch, zum Abend hin ist es trockener bei 10 bis 16 Grad. Zum Wochenende ist der Himmel bedeckt, zeitweise fällt Nieselregen. Am Sonntag ziehen wieder Regenschauer durch.
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10: Besser ankommen mit dem besten Verkehrsservice. Auf der A1 Hamburg Richtung Osnabrück zwischen Bremer Kreuz und Bremen-Hemelingen 5 Kilometer stockender Verkehr vor der Baustelle und in der Gegenrichtung nach Bremen zwischen Dreieck Stur und Bremen-Arsten 4 Kilometer stockender Verkehr vor der Baustelle.
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10: Die aktuellen Blitzer bei uns im Nordwesten. Auf der B401 bei Edewecht, auf der B437 bei Schwei, in Berumbur auf der Hauptstraße und in Bremen auf der Kurfürstenallee. Geblitzt wird auch in Emden-Wittelswehr auf der Lehraner Straße, in Moordorf auf dem Mittelweg, in Oldenburg auf der Wilhelmshavener Heerstraße, in Uthab auf der Esenser Straße, in Wilhelmshaven auf der Scharreihe, in Westerholt auf der Dornumer Straße, in Aurich auf der Wiesenser Straße und in Wübelsum Richtung Rüsum. 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
10: Die nächste Fähre von Borkum nach Emden fährt um 16.30 Uhr.
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Nicht jeder Nachmittag muss maximal produktiv sein. Manchmal reicht es, wenn ihr euch ein realistisches Ziel setzt und genau das erledigt. Der Rest, der darf warten. Ein bisschen Gelassenheit kann schließlich genauso hilfreich sein wie eine volle To-Do-Liste. Und eine volle Playlist, die wartet auch schon hier auf euch. Katy Perry, Avril Lavigne und Michael Patrick Kelly gibt's gleich hier bei Nordwelle. Und los geht's mit Mr. Know It All von Teddy Swims. Schönen Donnerstag, Nordwesten.

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16: Sonne und Wolken im Mix. Die Wolken verziehen sich aber immer mehr jetzt im Laufe des Nachmittags und wir bekommen mal wieder richtig schön Sonne ab. Die Tagestopptemperatur liegt heute bei 18 Grad und im Moment kommen wir auf 16 Grad in Horumersiel und 17 Grad messen wir in Hagermarsch, in Oldenburg-Etzhorn, in Hamburg-Eppendorf und auch auf Langeoog. Der Nordseewelle 3-Tage-Trend. Morgen ähnlich wie heute, aber am Nachmittag stellenweise ein paar Regentropfen und wieder bis 18 Grad. Samstag Sonne und Wolken im Wechsel, aber trocken und bis zu 20 Grad. Und Sonntag dann viel Regen und höchstens 18 Grad. Das nächste Niedrigwasser vor Baltrum haben wir heute Abend um 6:45.
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17: Ich bin Finn Riebeseifreund, lieb. Schönen guten Tag. Die Generalisierung des Schienennetzes der Deutschen Bahn zieht sich länger hin als geplant. Gerade wird das Konzept angepasst und mit dem Bundesverkehrsministerium besprochen, so Bahnchefin Paller. Eigentlich sollten bis Mitte der 2030er Jahre die 40 Hauptstrecken komplett saniert sein. 4 Großbaustellen pro Jahr waren der Plan. Zu viel, sagt Paller jetzt. Sie begründet die Planänderung auch damit, dass noch nicht klar ist, wie viel Geld der Bund zur Verfügung stellen wird. Handys haben gepiept, Sirenen geheult. In Deutschland war heute wieder Warntag. Bund, Länder, Städte und Gemeinden lösten um 11 Uhr ihre Warnsysteme aus, um zu checken, ob im Ernstfall alles funktioniert. Es stört sicherlich jeden, der im Internet surft. Geht man auf eine Website, ploppt die Frage zu den Cookies auf. Verbraucherorganisationen setzen sich dafür ein, das schnell zu ändern. Mehr von Dirk Justus.
11: Das Akzeptieren der Cookies ist einfach. Um sie abzulehnen, muss man sich dagegen oft durch mehrere Fenster klicken. Die Verbraucherorganisationen fordern die EU daher auf, Cookie-Banner durch eine einzige Voreinstellung im Browser zu ersetzen. Solche Pläne gibt es bereits. Die Verbraucherorganisationen befürchten aber, dass sie auf Druck der Werbeindustrie nicht umgesetzt werden und sagen, weg mit dem Cookie-Banner.
17: Das Who is Who der Radioszene trifft sich heute in Hamburg. Dort wird der Deutsche Radiopreis verliehen. Es ist die wichtigste Auszeichnung für Radiomacher in Deutschland. In 10 Kategorien werden zum Beispiel die besten Morningshows, die beste Comedy oder das beste Informationsformat ausgezeichnet. Die Bayern und RB Leipzig starten heute in die neue Champions League-Saison. Die Leipziger müssen zum Auftakt in Italien gegen Como ran. Die Münchner zu Hause gegen den norwegischen Club Bodø Glimt. In der letzten Saison waren die Bayern im Halbfinale am späteren Champions League-Sieger Paris Saint-Germain gescheitert. Kapitän Manuel Neuer.
18: Es ist unser großes Ziel, auch Champions League-Sieger zu werden. Und ich glaube auch, dass wir das in unserer Mannschaft drin haben. Wir haben bittere Niederlagen und Enttäuschungen erlebt. Aber ich glaube, das ist vielleicht für uns auch einfach nochmal eine extra Spritze an Motivation, dass wir auch im nächsten Sommer in Madrid spielen können.
17: Anstoß bei beiden Spielen ist um 21 Uhr. 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
16: Besser ankommen mit dem besten Verkehrsservice um 1:02. A1 Hamburg Richtung Osnabrück zwischen dem Bremer Kreuz und Hemelingen. 5 Kilometer Stop and Go vor der Baustelle.
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16: Blitzer stehen auf der B401 in der Küstenkanalstraße, in Aurich in der Wiesenser Straße, in Emden in der Auricher Straße bei der Tankstelle im 50er-Bereich. Danke an Holger fürs Bescheid sagen. Weitere Blitzer in Emden-Wittelswehr in der Leraner Straße, in Mordorf im Mittelweg, in Oldenburg in der Wilhelmshavener Heerstraße, in Wilhelmshaven in der Preußenstraße und in Wiebelsum Fahrtrichtung Riesum, da gilt Tempo 70. Wenn ihr noch was gesehen habt auf den Straßen im Nordwesten, dann sagt gerne Bescheid. 04931 97 3000. Das ist unsere Nordseewelle-Hotline.
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16: Die nächste Fähre von Norderney nach Norddeich fährt um 3:15. Kommt gut über, ihr Lieben.
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16: Moin zusammen, ich wünsche euch einen schönen Donnerstag. Ich habe für euch in der Nordseewelle Playlist in dieser halben Stunde The Bowser mit Magnetic. Da erzähle ich euch gleich auch ein bisschen was drüber. Aber jetzt starten wir erstmal in den Nachmittag mit Tiffany Aries. Where'd you go?

0: Viertel nach zwei. Schön, dass ihr die Nordseewelle Feierabendshow eingeschaltet habt. Das war Kevin Little mit Turn Me On für euch. Ich bin Lisa und spiele als nächstes The Bowser mit Magnetic. Nicht zu verwechseln mit dem deutschen Rapper Bowser.
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0: Der ist nicht gemeint. Es geht um die Band The Bowser aus Norwegen. Die drei Jungs sind seit 5 Jahren aktiv, waren in ihrer Heimat auch direkt ziemlich erfolgreich, aber international starten sie jetzt so richtig durch. Vor allem mit ihrem Song Magnetic. The Bowser kommen auch ganz bald zu uns nach Deutschland. Sie geben ein Konzert in Köln und auch eins in Berlin. Ja, ist ein weiter Weg vom Nordwesten bis dahin, aber wenn ihr die Jungs jetzt gleich gehört habt, zieht ihr es vielleicht in Erwägung. Also ich finde, für The Bowser lohnt sich wohl so eine weitere Strecke. Hier sind sie für euch mit Magnetic.

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6: Sonne und Wolken im Mix. Die Wolken verziehen sich aber immer mehr jetzt im Laufe des Nachmittags und wir bekommen wieder schön Sonne ab. Aktuell dazu 16 Grad in Horumersiel und 17 Grad in Hagermarsch, in Oldenburg-Etzhorn, in Hamburg-Eppendorf und auch auf Langeoog. Der Nordseewelle 3-Tage-Trend. Morgen ähnlich wie heute, am Nachmittag stellenweise ein paar Regentropfen und wieder bei bis zu 18 Grad. Samstag Sonne und Wolken im Wechsel, aber trocken und bis 20 Grad und Sonntag viel Regen. Das nächste Niedrigwasser vor Bensersiel haben wir um 10 vor 7.
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7: Ich bin Eileen Schallhorn. Schönen guten Tag. Die Polizei ermittelt nach einem Überfall auf einen Busfahrer in Nesse in der Gemeinde Dornum. Ein Unbekannter war gestern Abend gegen 10:30 an der Haltestelle Siebelzörn in den Linienbus gestiegen. Er zückte ein Messer, bedrohte den Fahrer und verlangte Bargeld. Mit der Beute machte er sich dann zu Fuß aus dem Staub. Der Tatverdächtige ist etwa 40 bis 50 Jahre alt, sprach akzentfrei Deutsch und trug einen dunklen Parker, eine dunkelgrüne Stoffhose sowie weiße Turnschuhe. Nach mehreren Schüssen in der Bremer Neustadt sieht die Polizei keine Gefahr für die Bevölkerung. Das haben die Beamten bei einer Nachbarschaftsversammlung gesagt. Die Taten seien Konflikte innerhalb geschlossener Gruppen gewesen. Nach einem Fall wurde ein Verdächtiger in den Niederlanden festgenommen. Außerdem zeigt die Polizei vor Ort mehr Präsenz. Ostfriesland will bei der Digitalisierung künftig stärker zusammenarbeiten. Die Landkreise Leer, Aurich und Wittmund sowie Emden starten dafür die Smart-Region Ostfriesland. Herzstück wird eine gemeinsame Datenplattform für Kommunen und Unternehmen. Dort sollen Daten sicher ausgetauscht und leichter gefunden werden. Nutzen soll das etwa beim Hochwasser- und Katastrophenschutz bringen. Niedersachsen unterstützt das Projekt mit 180.000 Euro. 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
6: Beste Ankommen mit dem besten Verkehrsservice um 14.32 Uhr. Vorsicht bitte auf der A28 leer Richtung Oldenburg. Zwischen Filsum und Apen-Remels steht ein kaputter LKW.
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6: Es wird geblitzt auf der B401 in der Küstenkanalstraße in Höhe Edewächterdamm im 80er Bereich. In Aurich in der Wiesenser Straße. In Emden in der Auricher Straße bei der Tankstelle im 50er Bereich. In Emden-Wittelsmeer wird geblitzt in der Leraner Straße. Im Mordorf im Mittelweg. In Oldenburg in der Wilhelmshavener Heerstraße. Und im Wilhelmshaven in der Preußenstraße steht auch ein Blitzer, genauso wie in Wiebelsum Richtung Riesum. Hier gilt Tempo 70. Staus-Blitzerstörungen könnt ihr gerne an die Nordseewelle Hotline melden. 04931 97 3000.
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6: Die nächste Fähre von Bensersiel nach Langeoog fährt um 16 Uhr. Gute Fahrt euch.
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6: Moin zusammen, startet entspannt in euren Donnerstagnachmittag auf in Richtung Feierabend. Ich stelle euch gleich den Film Zauberhafte Schwestern 2 vor. Ja, nach fast 30 Jahren gibt es da jetzt die Fortsetzung. Das wird mega cool, spannend und lustig, das kann ich euch schon mal versprechen. Und mehr darüber hört ihr gleich und dann habt ihr natürlich auch wieder die Chance auf Kinotickets. Jetzt erstmal Michael Schulte für euch mit After.

0: Wenn ihr Geschwister habt, werdet ihr diesen neuen Kinofilm lieben. Zauberhafte Schwestern 2, die Fortsetzung von Zauberhafte Schwestern aus dem Jahr 1998. Hier ist die Nordseewelle Feierabendshow mit Lisa und dieser Film wird spannend und lustig.
1: Keine Magie ist stärker als das Band zwischen Schwestern. Vom Schicksal geformt, von der Zeit geprüft und niemals zerbrochen.
2: Was ist los mit dir? Bist du sechs oder was? Bist du sechs?
0: Ja. Wer kennt es nicht? Jillian rät Sally mal wieder auf ein Date zu gehen.
2: Geh mal wieder aus, Sal. Amüsier dich ein bisschen. Wann wurdest du das letzte Mal berührt?
3: Ich habe meine Familie.
2: Und ich krieg nie Nachrichten, um die ich nicht gebeten habe.
3: Oh, ich erzähl dir mal was über Chat.
2: Wir wissen mehr als genug über Chat.
0: Ja, aber seit Generationen lastet auf der Familie Owens ein Fluch.
2: In Moms Geschichten waren alle, die sich verliebt haben, am Ende tot. Du glaubst doch nicht, dass wir verflucht sind, oder?
3: Nein.
2: Wir sind Owens Frauen. Die Liebe ist unser Untergang.
0: Ob sie es schaffen, den Fluch zu brechen, erfahrt ihr ab heute im Kino in Zauberhafte Schwestern 2. Und ich möchte euch dazu einladen, den Film auf unsere Kosten in Emden oder Wilhelmshaven zu sehen. Ruft jetzt die Nordseewelle Hotline an. 04931 97 3000. Viel Glück.
4: Ist das real? Stimmt das jetzt?
2: Es ist wahr. Wir sind Hexen und der Fluch ist real.
4: Ich werde den nie

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14: Sonne und Wolken im Mix. Die Wolken verziehen sich aber immer mehr jetzt im Laufe des Nachmittags und wir bekommen mal wieder ein bisschen Sonne ab. Die Tagestoptemperatur liegt bei 18 Grad und im Moment messen wir 17 Grad in Gödens, in Großheide, in Lilienthal und auf Spiekeroog und 18 Grad sind es in Bad Zwischenahn. Der Nordseewelle 3-Tage-Trend. Morgen ähnlich wie heute, am Nachmittag stellenweise ein paar Regentropfen und wieder bis 18 Grad. Samstag Sonne und Wolken im Wechsel, aber trocken und bis 20 Grad. Und Sonntag dann viel Regen bei höchstens 18 Grad. Und das nächste Niedrigwasser vor Borkum haben wir heute Abend um 6:03.
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15: Ich bin Finn Riebesel, Freund lieb. Schönen guten Tag. Die Deutsche Bahn meldet Verspätung. Die Generalsanierung von wichtigen Strecken wird länger dauern als geplant. Das hat Bahnchefin Palla angekündigt. Konkrete Jahreszahlen nannte sie aber nicht. Mehr von Daniel Bornberg.
1: Eigentlich sollten bis Mitte der 2030er Jahre die 40 Hauptstrecken fertig sein. 4 Großbaustellen pro Jahr, das war der Plan. Zu viel, sagt Bahnchefin Palla. Ein weiterer Grund, es ist noch nicht klar, wie viel Geld der Bund in Summe für die Sanierungen zur Verfügung stellen wird. Gerade wird das Konzept geupdatet und mit dem Verkehrsministerium abgestimmt. Palla sagt auch, wir müssen Bauen und Fahren besser verzahnen.
15: Schrillende Handys, heulende Sirenen. In Deutschland sind heute um 11 Uhr die Warnsysteme für den Katastrophenfall getestet worden. Bund, Länder und Kommunen lösten am bundesweiten Warntag über diverse Kanäle einen Probealarm aus. Fast jeder Zweite in Deutschland beklagt, dass sich die hausärztliche Versorgung verschlechtert hat. Das zeigt eine Umfrage für den Hausärzteverband, schreibt die Rheinische Post. Der Verband fordert deshalb, einige Sparmaßnahmen zurückzunehmen und die Ärzte durch weniger Bürokratie und Nachweispflichten zu entlasten. Kanzler Merz sieht ein mögliches AfD-Verbotsverfahren skeptisch. Er glaubt nicht, dass dadurch die Probleme gelöst werden, die die AfD-Wähler in Deutschland sehen, so Merz. Stattdessen wolle er sie mit einem überzeugenden politischen Angebot zurückgewinnen. Es ist ein No-Go in einer Demokratie. Geld für Wählerstimmen. US-Präsident Trump ist es egal. Er verspricht den US-Bürgern jeweils $5.000, wenn die Republikaner die wichtigen Zwischenwahlen gewinnen. Die könnten ihre dünne Mehrheit im Kongress verlieren. Die Bayern und RB Leipzig starten heute in die neue Champions-League-Saison. Die Leipziger müssen zum Auftakt in Italien gegen Como ran, die Münchner zu Hause gegen den norwegischen Club Bodø Glimt. Anstoß bei beiden Spielen ist um 21 Uhr. 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
14: Besser ankommen mit dem besten Verkehrsservice um 3:01. A28 leer Richtung Oldenburg. Zwischen Vilsum und Appenremels 1 Kilometer Stau. Ihr müsst hier gerade 12 Minuten mehr einplanen. B212 zwischen Esens, Hamm und Weserquerung. Es ist voller 6 Minuten plus.
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14: Blitzer stehen auf der B401 in der Küstenkanalstraße, in Aurich in der Wiesenser Straße, in Emden in der Auricher Straße bei der Tankstelle, in Emden-Wittelsmehr in der Leraner Straße, in Mordorf im Mittelweg, in Oldenburg in der Wilhelmshavener Heerstraße, in Wilhelmshaven in der Preußenstraße und in Wiebelsum Fahrtrichtung Riesum. Hier solltet ihr nicht schneller als 70 fahren. Habt ihr noch was gesehen? Dann meldet's gern an die Nordseewelle Hotline 04931 97 3000.
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14: Die nächste Fähre von Borkum nach Emden fährt um 16:30. Gute Überfahrt.
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14: Moin zusammen, ich habe die meiste Musik und alle aktuellen Hits für euch mitgebracht. Auf dem Weg in den Feierabend begleiten uns Shakira und Burna Boy mit Die Die gleich in dieser halben Stunde. Das ist ja der offizielle WM-Song gewesen und ich feiere den immer noch. Rita Ora jetzt als erstes für euch mit You Only Love Me.

wahrscheinlich nicht mehr, aber ihr könnt euch bestimmt lebhaft erinnern. In den 90ern hatte jeder hier im Nordwesten ein Klapphandy. Und Überraschung, die kehren jetzt wieder zurück. Hier ist die Nordseewelle Feierabendshow mit Lisa. Und nein, nicht so, wie wir sie von damals kennen. Es gibt schon seit einiger Zeit auch klappbare Smartphones. Und auf diesen Zug steigt jetzt auch Apple mit der 18er-Reihe auf. Das neue Klapp-iPhone hat sowohl Innen- als auch Außendisplays und ist ungefähr so groß wie ein Reisepass. Und natürlich mega teuer, wer hätte es gedacht. Etwa 2.300 Euro, Mensch, Zahlendreher. Etwa 2.300 Euro soll das neue iPhone Duo kosten. Es ist bisher das teuerste Modell auf dem Markt, finde ich richtig heftig. Und natürlich hat Apple jetzt auch das neue iPhone 18 vorgestellt. Die fünfte AirPods-Generation, die Apple Watch 12 und natürlich auch noch eine Ultra Watch. Also irgendwas mit Ultra muss es natürlich auch immer geben. Und ich muss sagen, ich weiß ja nicht. So ein Smartphone zum Klappen ist, glaube ich, nichts für mich. Was meint ihr? Schreibt mir dazu gerne mal eure Meinung an den 04931 97 3000. Ich glaube, meins ist es echt nicht.

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12: Sonne und Wolken im Mix. Die Wolken verziehen sich aber immer mehr jetzt im Laufe des Nachmittags und wir bekommen mal wieder schön Sonne ab. Aktuell messen wir 16 Grad auf Wangerooge und 17 Grad in Oldorf, in Münkebo, in Bremen-Blockland und in Oldenburg-Donnerschwee. Der Nordseewelle 3-Tage-Trend. Morgen ähnlich wie heute, am Nachmittag stellenweise ein paar Regentropfen. Samstag Sonne und Wolken im Wechsel, aber trocken und Sonntag kommt dann echt einiges runter bei uns im Nordwesten. Das nächste Niedrigwasser vor Dornumersiel haben wir heute Abend um 6:45.
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13: Ich bin Eileen Schallhorn. Schönen guten Tag. Bei einer Kontrolle rund um Auricher Schulen hat die Polizei zahlreiche Verstöße entdeckt. Insgesamt stellten die Beamten 28 Verstöße bei E-Scootern und anderen Kleinstfahrzeugen fest. Bei 7 Scootern war offenbar die Software manipuliert, dadurch fuhren sie deutlich schneller und galten rechtlich als Kraftfahrzeuge. Den Jugendlichen fehlte dafür die nötige Fahrerlaubnis. Außerdem gab es 9 Verstöße gegen die Versicherungspflicht. Die Polizei leitete entsprechende Verfahren ein. In Nesse in der Gemeinde Dornum hat ein Unbekannter einen Busfahrer ausgeraubt. Der etwa 40 bis 50 Jahre alte Mann stieg gestern Abend gegen 22:30 in den Linienbus und verlangte mit gezücktem Messer Bargeld vom Fahrer. Danach flüchtete er zu Fuß. Der Verdächtige trug einen dunklen Parka, eine dunkelgrüne Stoffhose und weiße Turnschuhe. Kinder und Jugendliche sollen in Oldenburg künftig mehr mitentscheiden können. Die Stadt plant dafür unter anderem ein Jugendparlament. Das soll die Interessen junger Menschen in die Kommunalpolitik einbringen. Mehr Beteiligung ist auch in Schulen, Kitas und Stadthallen geplant. Über 400 Jugendliche und junge Erwachsene wurden an dem neuen, auf 3 Jahre angelegten Handlungskonzept beteiligt. Ende September muss der Rat noch zustimmen. 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
12: Besser ankommen mit dem besten Verkehrsservice um 15.32 Uhr. A29 Oldenburg Richtung Wilhelmshaven zwischen Oldenburg-Hafen und Umstede. 1 Kilometer Stau, 5 Minuten plus. B211 zwischen Loi und der A293 ist es ebenfalls voller. Auch hier kommen 5 Minuten für euch obendrauf.
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12: Es wird geblitzt auf der B401 in der Küstenkanalstraße. In Aurich in der Wiesenser Straße. In Emden in der Auricher Straße bei der Tankstelle im 50er Bereich. In Emden-Wittelswehr in der Leraner Straße. In Mordorf im Mittelweg. In Oldenburg in der Wilhelmshavener Heerstraße. In Wilhelmshaven in der Preußenstraße und in Wiebelsumfahrt Richtung Riesum im 70er Bereich. Habt ihr noch was gesehen? Gerne her mit den Infos an die Nordseewelle Hotline 04931 97 3000.
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12: Die nächste Fähre von Norddeich nach Norderney fährt um 15:45. Kommt gut über.
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12: Ich finde es so eine witzige Idee, Leute. Also ihr kennt vielleicht die Serie LOL, Last One Laughing auf Prime. Genau, da läuft die. Vielleicht kennt ihr die und da gibt es jetzt so ein Spin-Off, sag ich mal. Und da dürfen jetzt Nachwuchstalente ran. Aber die werden direkt richtig hart rangenommen. Bei der normalen Serie hat man zwei Leben. Aber bei LOL Next haben die einfach nur ein Leben. Ich finde das eine coole Idee. Ich glaube, das wird mega witzig. Und ja, ich stelle euch die Serie vor nach Sabrina Carpenter.

0: Ich Quops mit Walk hier in der 19. Welle Feierabendshow mit Lisa. Wenn ihr gerne lacht, ey, dann müsst ihr das unbedingt schauen. Ich habe mich schon beim Trailer echt weggeschmissen. LOL Next ist eine Spin-Off-Serie der Comedy-Show LOL Last One Laughing. Das Spielprinzip ist ähnlich, nur dass diesmal Nachwuchstalente an der Reihe sind. Es wird auf jeden Fall lustig, sagt auch unser Serienmann Ronny.
1: Aber lachen dürfen sie nicht. Die Teilnehmer des LOL Spin-Offs LOL Next bei Amazon Prime.
2: Willkommen bei LOL Next.
3: Was ist das?
2: Das Crazy. Viel Spaß.
1: Beim Ableger der Erfolgskomödie versuchen dieses Mal Nachwuchs-Comedians und Internetstars ernst zu bleiben.
2: 10 Comedians der nächsten Generation.
1: Herrscherin über den Buzzer ist hier Hazel Brugger und das Ganze nur 4 statt 6 Stunden lang. Dafür fliegt man aber schon beim ersten Ausrutscher.
2: Wer lacht?
0: Oha, sonst hatten die Kandidaten ja immer 2 Leben, also einen Lacher quasi frei. Also die Regeln sind ein bisschen härter. Finde ich ein bisschen unfair dafür, dass es Nachwuchstalente sind. Naja, mit dabei sind unter anderem Komikerin Alina Bock, YouTube-Urgestein Fresh Torge und Podcasterin Selfie Sandra. Auf die freue ich mich ja am meisten. Und ihr könnt euch jetzt über Lost Frequencies freuen. Hier ist The Feeling.

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11: Sonne und Wolken im Mix am Himmel über dem Nordwesten. Aber jetzt im Laufe des Nachmittags wird es immer freundlicher und wir bekommen doch ordentlich Sonne noch ab. Die Tagestop-Temperatur liegt heute bei 18 Grad und im Moment kommen wir auf 16 Grad auf Wangerooge. 17 Grad messen wir in Oldorf, in Münkebo, in Bremen-Blockland und auch in Oldenburg-Donnerspee. Der Nordseewelle 3 Tage Trend, morgen dann nochmal so wie heute, aber am Nachmittag auch ein paar Regentropfen. Samstag Sonne und Wolken, die sich abwechseln, aber es bleibt trocken. Sonntag ist dann viel Regen drin, also der Sonntag wird leider komplett verregnet. Das Ganze bei maximal 18 Grad in der Spitze in den nächsten 3 Tagen. Und das nächste Niedrigwasser vor Jüst haben wir heute Abend um 18.21 Uhr.
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12: Ich bin Finn Riebesel-Freundlieb. Schönen guten Tag. Die Generalsanierung des Schienennetzes der Deutschen Bahn zieht sich länger hin als geplant. Gerade wird das Konzept angepasst und mit dem Bundesverkehrsministerium besprochen, so Bahnchefin Palla. Eigentlich sollten bis Mitte der 2030er Jahre die 40 Hauptstrecken komplett saniert sein. 4 Großbaustellen pro Jahr waren der Plan. Zu viel, sagt Palla jetzt. Sie begründet die Planänderung auch damit, dass noch nicht klar ist, wie viel Geld der Bund zur Verfügung stellen wird. Ungeachtet der schlechten PISA-Ergebnisse wird im Bildungsetat gekürzt. In der Haushaltsdebatte im Bundestag hat Ministerin Prien ihre Pläne verteidigt und erklärt, dass sie mit den Ländern schon Maßnahmen auf den Weg gebracht habe. Allerdings, so Prien,
13: es wird Zeit brauchen, bis die Reformen greifen und sich bessere Bildungserfolge tatsächlich einstellen. Umso wichtiger ist es, jetzt konsequent weiterzuarbeiten. PISA hat auch bestätigt, dass sich die Bildungsschere schon in sehr frühen Jahren öffnet. Leider schließt sie sich in der Schule nur noch unwesentlich. Deshalb müssen wir früher ansetzen. Wir wollen die Eltern als die ersten und wichtigsten Bildungsbegleiter ihrer Kinder stärken.
12: Handys haben gepiept, Sirenen geheult. In Deutschland war heute wieder Warntag. Bund, Länder, Städte und Gemeinden lösten um 11 Uhr ihre Warnsysteme aus, um zu checken, ob im Ernstfall alles funktioniert. Großer Promi-Auflauf heute Abend in Hamburg. Im Musical-Theater an der Elbe wird der Deutsche Radiopreis verliehen. Sozusagen die Oscars für Radiomacher. Aus 430 Bewerbungen hat ein Komitee die besten 42 ausgewählt. Unter anderem gibt es Preise für die besten Newcomer, das beste Musikformat oder das beste Interview. Als Laudatoren sind unter anderem Modedesigner Guido Maria Kretschmer und Tagesschau-Sprecherin Susanne Daubner mit dabei. Als Show-Acts treten zum Beispiel Peter Maffay, Johannes Oerding und Ray Garvey auf. Für den FC Bayern und RB Leipzig geht heute die neue Champions League-Saison los. Die Leipziger treffen zum Auftakt in Italien auf Como. Die Münchner spielen zu Hause gegen Bodø Glimt aus Norwegen. Anstoß bei beiden Spielen ist um 21 Uhr. 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
11: Besser ankommen mit dem besten Verkehrsservice um 4:02. A29 Ahlhorner Heide Richtung Wilhelmshaven zwischen dem Kreuz Oldenburg Ost und Umstede 3 Kilometer Stau, 7 Minuten länger. B72 zwischen Georgsheil und Aurich ist es voller, 5 Minuten plus.
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11: Blitzer stehen auf der B401 in der Küstenkanalstraße, in Aurich in der Wiesenser Straße. In Emden wird geblitzt, in der Auricher Straße bei der Tankstelle im 50er-Bereich. Nochmal in Emden, diesmal in Wittelswehr in der Leraner Straße. Noch mehr in Mordorf im Mittelweg, in Oldenburg in der Wilhelmshavener Heerstraße, in Wilhelmshaven in der Preußenstraße und noch einer in Wiebelsump Richtung Resum. Hier ist 70 erlaubt. Habt ihr sonst noch was gesehen auf den Straßen im Nordwesten? Dann sagt gerne Bescheid an der Nordseewelle Hotline 04931 97 3000.
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11: Die nächste Fähre von Bensersiel nach Langeoog fährt um 17:30. Gute Fahrt euch.
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11: Moin zusammen, heute ist ja Warntag, beziehungsweise war. Um spätestens 23:45 war der ganze Spuk ja auch wieder vorbei. Aber mich hat mal brennend interessiert, ob bei euch allen im Nordwesten das Handy auch gebimmelt hat. Bei mir hat es geklappt und ich habe euch das mal bei uns in der Instagram-Story gefragt und da habt ihr schon fleißig abgestimmt und das Ergebnis schauen wir uns gleich an. Also geht nochmal fleißig auf Instagram, geht auf unseren Account Radio Nordseewelle und dann stimmt nochmal ab, ob euer Handy Alarm geschlagen hat oder nicht. Jonas und Laurel habe ich jetzt für euch mit All In. Hallöchen!

Nelly Furtado mit Powerless um 16.17 Uhr in der 19 Welle Feierabendshow. Mein Name ist Lisa. Happy Donnerstag! Heute Vormittag um 11 haben wir alle diesen Sound gehört. Achtung, nicht erschrecken, es wird jetzt kurz laut. Ja, heute ist ein bundesweiter Warntag und ich habe euch in unserer Instagram-Story gefragt, ob es bei euch geklappt hat. Und ich muss sagen, ja, im Nordwesten sieht es doch echt gut aus. 98% von euch haben dafür abgestimmt, dass euer Handy Alarm geschlagen hat. Und nur 2% haben gesagt, dass es leider nicht geklappt hat. Ja, dann solltet ihr der Sache schleunigst auf den Grund gehen, denn das ist natürlich auch der Grund, warum überhaupt dieser Probealarm gemacht wird, damit wir herausfinden, ob es funktioniert, ne? In einem echten Notfall wollen wir ja alle gewarnt werden. Aber ich bin sehr stolz auf unseren Nordwesten. Unsere Handys haben alle geklingelt. Sie haben nicht schlapp gemacht. Super. Stimmt gerne noch weiter fleißig in unserer Instagram-Story ab. Wir heißen da Radio Nordsee Welle. Einfach anklicken in der Story. Yo, hat geklappt oder nee, leider nicht. Ich wünsche euch einen schönen Donnerstag. Jetzt mit Bebe Rexha, New Religion.

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9: Ja, Sonne und Wolken gemixt am Himmel über dem Nordwesten. Heute Abend bekommen wir doch nochmal ein bisschen Sonne ab. Aber jetzt sind auch noch ein paar Wolken unterwegs. Die Tagestopptemperatur liegt bei 18 Grad und im Moment kommen wir auf 17 Grad in Stedesdorf, in Holtgast und in Hamburg-Heimfeld. Und 18 Grad haben wir schon erreicht in Wifelstede und auf Borkum. Der Nordseewelle 3-Tage-Trend. Morgen ähnlich wie heute, am Nachmittag aber stellenweise ein paar Regentropfen. Samstag Sonne und Wolken im Wechsel und Sonntag viel Regen. Das nächste Niedrigwasser von Neuharlinger See haben wir um 18.56 Uhr.
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10: Ich bin Eileen Schallhorn. Schönen guten Tag. Die Polizei ermittelt nach einem Überfall auf einen Busfahrer in Nesse in der Gemeinde Dornum. Ein Unbekannter war gestern Abend gegen 10:30 an der Haltestelle Siebelzörn in den Linienbus gestiegen. Er zückte ein Messer, bedrohte den Fahrer und verlangte Bargeld. Mit der Beute machte er sich dann zu Fuß aus dem Staub. Der Tatverdächtige ist etwa 40 bis 50 Jahre alt, sprach akzentfrei Deutsch und trug einen dunklen Parka, eine dunkelgrüne Stoffhose sowie weiße Turnschuhe. Nach mehreren Schüssen in der Bremer Neustadt sieht die Polizei keine Gefahr für die Bevölkerung. Das haben die Beamten bei einer Nachbarschaftsversammlung gesagt. Die Taten seien Konflikte innerhalb geschlossener Gruppen gewesen. Nach einem Fall wurde ein Verdächtiger in den Niederlanden festgenommen. Außerdem zeigt die Polizei vor Ort mehr Präsenz. Ostfriesland will bei der Digitalisierung künftig stärker zusammenarbeiten. Die Landkreise Leer, Aurich und Wittmund sowie Emden starten dafür die Smart-Region Ostfriesland. Herzstück wird eine gemeinsame Datenplattform für Kommunen und Unternehmen. Dort sollen Daten sicher ausgetauscht und leichter gefunden werden. Nutzen soll das etwa beim Hochwasser- und Katastrophenschutz bringen. Niedersachsen unterstützt das Projekt mit 180.000 Euro. 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
9: Besser ankommen mit dem besten Verkehrsservice um 16.33 Uhr. A29 Ahlhorner Heide Richtung Wilhelmshaven zwischen dem Kreuz Oldenburg Ost und Umstede 3 Kilometer Stop and Go und 6 Minuten plus. B401 zwischen Oldenburg-Eversen und Achternmeer ist es in beide Richtungen tatsächlich ein bisschen voller. 5 Minuten müsst ihr hier ungefähr mehr einplanen.
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9: Es wird geblitzt auf der B401 in der Küstenkanalstraße, in Aurich in der Wiesenser Straße im 30er Bereich, in Emden in der Auricher Straße, in Emden-Wittelswehr in der Leraner Straße, in Mordorf im Mittelweg, in Oldenburg in der Wilhelmshavener Heerstraße, in Wilhelmshaven in der Preußenstraße und in Wiebesum Fahrt Richtung Riesum steht auch noch ein Blitzer, da gilt Tempo 70. Habt ihr noch was gesehen? Meldet's gerne an die Nordseewelle Hotline 04931 97 3000.
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9: Die nächste Fähre von Norddeich nach Norderney fährt um 17:45. Gute Überfahrt.
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9: Moin zusammen. Ja, in Oldenburg gibt es jetzt bald ein Jugendparlament. Das ist jetzt beschlossene Sache und das wird jetzt nach und nach dann eingerichtet. Und das wird richtig cool umgesetzt. Ich freue mich da total für die Jugendlichen in Oldenburg. Denn in meiner Jugend hätte ich sowas auch gerne gehabt. So die ersten Steps im Bereich Politik und so. Ich finde das schon super wichtig. Mehr darüber hört ihr gleich bei mir. Ich habe jetzt erstmal für euch One Republic mit Run und natürlich noch viel mehr Musik in dieser halben Stunde. Ich freue mich drüber. Schön, dass ihr da seid.

mit Always für euch in der Nordseewelle Feierabendshow. Ich bin Lisa und das hätte ich in meiner Jugend auch gerne mitgemacht. Und eure Kids können das jetzt. In Oldenburg kommt ein Jugendparlament. Kinder und Jugendliche sollen da ab jetzt stärker mitreden und mitgestalten, wenn es um die Zukunft ihrer Stadt geht. Ihre Interessen sollen in die Kommunalpolitik eingebracht werden. Das ist auch alles ganz authentisch mit eigener Satzung und Wahlordnung. Wahlen, die natürlich dann teilgenommen werden muss. Alle jungen Menschen können das wahrnehmen. Und es wird auch darauf geachtet, dass das neue Jugendparlament geschlechterdivers besetzt wird. Außerdem für die Jugendlichen super wichtig, ein eigenes Budget für den Geschäftsbetrieb. Das muss ja dann auch gelernt werden und so. Also wirklich sehr authentisch. Es gibt auch eine Geschäftsstelle im Amt für Jugend und Familie und ein verbindliches Sitz- und Stellvertretungsrecht im Jugendhilfeausschuss. Mehr Beteiligung ist auch in Schulen, Kitas und Stadtteilen geplant. Außerdem bei Grünflächen, Neugestaltungen und Sanierungsprojekten. Also ich freue mich für die nächste Generation. Oldenburg bekommt ein Jugendparlament.

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9: Ja, die Sonne scheint bei uns im Nordwesten, aber so ein paar Wolken sind auch am Start. Aktuell messen wir 17 Grad in Tettens und in Fischerhude und 18 Grad in Schwerinsdorf, in Oldenburg-Umstede und auf Jüst. Der Nordseewelle 3-Tage-Trend. Morgen ähnlich wie heute, am Nachmittag stellenweise ein paar Regentropfen und dann wieder bis 18 Grad. Samstag Sonne und Wolken im Wechsel, aber trocken und bis 20 Grad und am Sonntag viel Regen. Das nächste Niedrigwasser von Norddeich haben wir um 18.36 Uhr.
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10: Ich bin Finn Riebesel, Freund, lieb. Schönen guten Tag. Die Deutsche Bahn meldet Verspätung. Die Generalsanierung von wichtigen Strecken wird länger dauern als geplant. Das hat Bahnchefin Paller angekündigt. Konkrete Jahreszahlen nannte sie aber nicht. Mehr von Daniel Bornberg.
11: Eigentlich sollten bis Mitte der 2030er Jahre die 40 Hauptstrecken fertig sein. 4 Großbaustellen pro Jahr, das war der Plan. Zu viel, sagt Bahnchefin Paller. Ein weiterer Grund, es ist noch nicht klar, wie viel Geld der Bund in Summe für die Sanierungen zur Verfügung stellen wird. Gerade wird das Konzept geupdatet und mit dem Verkehrsministerium abgestimmt. Paller sagt auch, wir müssen Bauen und Fahren besser verzahnen.
10: Norwegens Hauptstadt Oslo verbietet ab sofort sogenannte Smart Glasses an Schulen. Die Stadtverwaltung kritisiert, dass mit den Kamerabrillen unauffällig gefilmt werden kann und der Facebook-Mutterkonzern damit in die Privatsphäre der Kinder eingreife. Auch in Deutschland wird über den Umgang mit Smart Glasses diskutiert. Zur aktuellen Rechtslage sagte uns die Datenschutzbeauftragte von Schleswig-Holstein, Marit Hansen.
12: Generell gilt, dass man nicht gezielt andere Personen aufnehmen darf, egal mit welchem Medium. Bei der Brille ist es so, dass man das ja dann beim Durchgucken möglicherweise schon direkt auslöst. Beim Handy würde man draufhalten, da sieht man es also mehr oder bei einer Kamera. Das ist jetzt der große Unterschied. Aber im Prinzip hat sich die Rechtslage nicht geändert.
10: Schrillende Handys, heulende Sirenen. In Deutschland sind heute um 11 Uhr die Warnsysteme für den Katastrophenfall getestet worden. Bund, Länder und Kommunen lösten am bundesweiten Warntag über diverse Kanäle einen Probealarm aus. Bei der Abwehr von hybriden Angriffen sieht Bundesinnenminister Dobrindt Deutschland auf dem richtigen Weg. Man stärke die Geheimdienste und stoppe die Angreifer, so Dobrindt im Bundestag. Mit Blick auf die Sprengstoffdrohne am Leipziger Flughafen kritisierte er, dass die AfD Beweise gegen Russland fordere und gleichzeitig russische Lügen glaube. Die Bayern und RB Leipzig starten heute in die neue Champions-League-Saison. Die Leipziger müssen zum Auftakt in Italien gegen Como ran, die Münchner zu Hause gegen den norwegischen Club Bodø Glimt. Anstoß bei beiden Spielen ist um 21 Uhr. 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
9: Besser ankommen mit dem besten Verkehrsservice um 5:03. Vorsicht bitte auf der A29, Wilhelmshaven Richtung Oldenburg. Zwischen Sande und Zetel liegen Reifenteile auf der Fahrbahn. Bitte auch gut aufpassen auf der A31, leer Richtung Meppen. Zwischen dem Dreieck Bunde und Papenburg steht ein kaputtes Auto auf dem Standstreifen. Dann noch eine Meldung für euch von der B72 zwischen Aurich und Marienhafe. Dichter Verkehr, 6 Minuten plus.
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9: Es wird geblitzt auf der B401 in der Küstenkanalstraße, in Aurich in der Wiesenserstraße, in Emden in der Auricher Straße bei der Tankstelle, 50 erlaubt, in Emden-Wittelswehr in der Leraner Straße, in Mordorf im Mittelweg und in Oldenburg in der Wilhelmshavener Heerstraße. Habt ihr auch noch was gesehen auf den Straßen im Nordwesten? Dann meldet's gern an die Nordseewelle Hotline 04931 97 3000.
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9: Die nächste Fähre von Norddeich nach Jüst fährt 7:45 mit dem Töverland Express. Kommt gut über, ihr Lieben.
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9: Moin zusammen. Ja, der Herbst ist angekommen. Nicht nur meteorologisch, war ja 1. September meteorologischer Herbstanfang. Nee, auch wettertechnisch, ganz klar. Da können wir uns überhaupt nicht mehr rausreden. Deshalb sprechen wir mal drüber, wie wir jetzt im Herbst am besten gesund bleiben. Das hört ihr gleich bei mir. Jetzt habe ich aber erstmal den neuen Song von Taylor Swift für euch. Das ist I Knew It, I Knew You.

Skigebiet mit Small Town Boy um 17.17 Uhr in der Nordsee Welle Feierabendshow. Ich bin Lisa, wünsche euch einen schönen Donnerstag. Ist bei euch auch der Herbst eingezogen? Bei mir auf jeden Fall. Das Wetter lässt ja gar nichts anderes zu. Ich habe zu Hause sogar schon herbstlich dekoriert und schaue gerade meine liebste Herbstserie. Aber was ich nicht will, ist krank werden. Aber leider besteht die Gefahr in dieser Jahreszeit. Das sind die Tipps, mit denen ihr hoffentlich gesund durch den Herbst kommt. Gerade jetzt müssen wir unsere Abwehrkräfte nochmal stärken. Also jetzt in dieser Übergangsphase von gerade so Herbst zu Grippesaison nochmal viel rausgehen, im Freien Sport machen, gesund ernähren und auch genug schlafen ist ganz wichtig. Wenn ihr euch regelmäßig und gründlich die Hände wascht, sagt ihr vielen Viren schon den Kampf an. Denn wenn wir Viren und Bakterien an den Händen haben und uns dann ins Gesicht fassen, boah, dann ist das mit der Erkältung echt schneller passiert, als wir gucken können. Und am besten informiert ihr euch auch mal über Impfungen, zum Beispiel die Grippeimpfe ist ja für viele auch sinnvoll, da mal zu schauen, ob man die nicht sich vielleicht abholt. Moin zusammen, Eiko.

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11: Die Sonne scheint noch im Nordwesten, dazu ein paar harmlose Wolken und im Moment 17 Grad in Varel und 18 Grad in Utarp, in Rastede, in Bremen-Blumenthal und auf Norderney. Der Nordseewelle 3-Tage-Trend. Morgen ähnlich wie heute, am Nachmittag stellenweise aber ein paar Regentropfen. Samstag Sonne und Wolken im Wechsel, aber trocken und am Sonntag viel Regen. Das nächste Niedrigwasser vor Spiekeroog haben wir um 18.52 Uhr.
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12: Ich bin Eileen Schallhorn. Schönen guten Tag. Bei einer Kontrolle rund um Auricher Schulen hat die Polizei zahlreiche Verstöße entdeckt. Insgesamt stellten die Beamten 28 Verstöße bei E-Scootern und anderen Kleinstfahrzeugen fest. Bei 7 Scootern war offenbar die Software manipuliert, dadurch fuhren sie deutlich schneller und galten rechtlich als Kraftfahrzeuge. Den Jugendlichen fehlte dafür die nötige Fahrerlaubnis. Außerdem gab es 9 Verstöße gegen die Versicherungspflicht. Die Polizei leitete entsprechende Verfahren ein. In Nesse in der Gemeinde Dornum hat ein Unbekannter einen Busfahrer ausgeraubt. Der etwa 40 bis 50 Jahre alte Mann stieg gestern Abend gegen 22:30 in den Linienbus und verlangte mit gezücktem Messer Bargeld vom Fahrer. Danach flüchtete er zu Fuß. Der Verdächtige trug einen dunklen Parka, eine dunkelgrüne Stoffhose und weiße Turnschuhe. Kinder und Jugendliche sollen in Oldenburg künftig mehr mitentscheiden können. Die Stadt plant dafür unter anderem ein Jugendparlament. Das soll die Interessen junger Menschen in die Kommunalpolitik einbringen. Mehr Beteiligung ist auch in Schulen, Kitas und Stadthallen geplant. Über 400 Jugendliche und junge Erwachsene wurden an dem neuen, auf 3 Jahre angelegten Handlungskonzept beteiligt. Ende September muss der Rat noch zustimmen. 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
11: Besser ankommen mit dem besten Verkehrsservice um 17.32 Uhr. Vorsicht bitte auf der A29 Wilhelmshaven Richtung Oldenburg. Zwischen Sande und der Ausfahrt Zetel steht ein kaputter LKW. Vorsicht auch bitte auf der B212 Nordenham Richtung Gandacke See. Zwischen Lienen und Elsfleth gab es gerade einen Unfall. Bitte umfahrt das Gebiet weiträumig.
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11: Es wird geblitzt auf der B401 in der Küstenkanalstraße. In Aurich in der Wiesenserstraße. In Buchzettler Feen in der Pappelstraße wird im 50er-Bereich geblitzt. Danke an Dani fürs Bescheid sagen. Weitere Blitzer stehen in Emden in der Auricher Straße. Nochmal in Emden in Wittelswehr in der Leraner Straße. In Mordorf im Mittelweg. Und in Oldenburg in der Wilhelmshavener Heerstraße. Staus, Blitzzerstörungen könnt ihr gerne melden, telefonisch oder per WhatsApp an die Nordseewelle Hotline 04931 97 3000.
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11: Die nächste Fähre von Jüst nach Norddeich fährt um 8:45 mit dem Töverland Express. Gute Fahrt euch.
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11: Und mit der meisten Musik und allen aktuellen Hits. In dieser halben Stunde habe ich für euch nachher noch Shabuzi mit Born to Die. Vorher auf jeden Fall noch Alex Warren mit Fever Dream und DJ Bobo mit Everybody. Da können wir richtig zu abgehen. Aber das sind jetzt erstmal Ugel und Topic mit I Adore You. Moin zusammen.

Feierabendshow. Es ist 17.47 Uhr. Ich bin Lisa und habe für euch jetzt Shabusi in der Nordseewelle-Playlist. Ich habe mich gefragt, was Shabusi eigentlich bedeutet. Also, es ist tatsächlich nicht sein richtiger Name. Da haben wir schon richtig gelegen an alle, die das schon vermutet haben. Aber es hat trotzdem was mit seinem Nachnamen zu tun. Der wird allerdings komplett anders geschrieben und auch anders ausgesprochen. Aber fragt mich nicht, wie. Und genau so ist auch sein Künstlername entstanden. Sein Coach auf der Highschool hat seinen Namen einfach falsch ausgesprochen, weil er es halt eben nicht besser wusste. Ich wüsste es jetzt nämlich auch nicht. Und das war scheinbar so prägend für ihn, dass er unter diesem Namen Musik machen wollte. Und dann hat der Mann auch noch internationalen Erfolg. Krass. Aber bei so heftigen Country-Songs ist es auch logisch. Shabusi hat dieses Jahr zusammen mit dem Künstler Jelly auch einen Grammy gewonnen, und zwar in der Kategorie Best Country Duo. Na dann, herzlichen Glückwunsch. Wir können uns auf die beste Country-Musik freuen. Hier ist Shabusi mit Born to Die.

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11: Ja, es scheint jetzt noch die Sonne am Abend und ja, ein paar harmlose Wolken sind auch noch zu sehen. Und aktuell messen wir dazu 17 Grad in Bockhorn und in Hamburg-Altona und 18 Grad in Nordmoor, in Oldenburg-Rheinbrück und auf Baltrum. Der Nordseewelle 3-Tage-Trend. Morgen ähnlich wie heute, am Nachmittag stellenweise ein paar Regentropfen. Samstag Sonne und Wolken im Wechsel, aber trocken und bis 20 Grad. Sonntag viel Regen und höchstens 18 Grad. Das nächste Niedrigwasser vor Wangeroger haben wir um 19 Uhr.
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12: Ich bin Finn Riebesell-Freund, lieb schönen guten Abend. Die Debatte um sogenannte Smart Glasses, also Brillen mit Kamera, nimmt auch in Deutschland immer mehr an Fahrt auf. In Norwegens Hauptstadt Oslo hat man bereits die Reißleine gezogen. An Schulen sind die Brillen ab sofort tabu. Die Stadt will verhindern, dass Kinder zu Statisten in der Datensammlung des Facebook-Mutterkonzerns Meta werden. Schleswig-Holsteins Datenschutzbeauftragte Marit Hansen begrüßt das und sagte uns:
13: Deswegen ist es auch sehr gut, dass es jetzt diskutiert wird und man sich wirklich überlegt, wann ist es sinnvoll, wann nicht. Aber nicht einfach eine Welt hat, wo jeder jeden die ganze Zeit filmt oder einige auch gar nichts damit anfangen können und eben auch im öffentlichen Raum man dem ausgesetzt ist und sich nachher bei TikTok oder bei Facebook oder so wiederfindet.
12: Ungeachtet der jüngsten PISA-Ergebnisse wird der Etat des Bundesfamilien- und Bildungsministeriums um 1,2 Milliarden Euro gekürzt. Das schmerze sie, so Ministerin Prien. Solide Finanzen seien aber die Voraussetzung für einen handlungsfähigen Staat. Beim Thema Bildung habe man außerdem schon Maßnahmen eingeleitet, so Prien im Bundestag.
14: Mit den Ländern habe ich bereits im letzten Jahr nach den erschreckenden Ergebnissen des IQB-Bildungstrends einen intensiven Prozess aufgesetzt. Viele Länder haben bereits begonnen, Maßnahmen auf den Weg zu bringen. Das ist ein Signal an unsere Schülerinnen und Schüler. Wir glauben an euch und eure Talente und Fähigkeiten. Und es ist ein Signal an Eltern, an Lehrkräfte und Pädagogen. Wir packen dieses Thema an.
12: Die Generalsanierung bei der Deutschen Bahn zieht sich länger hin als geplant. Gerade wird das Konzept angepasst und mit dem Bundesverkehrsministerium besprochen, sagt Bahnchefin Paller. Eigentlich sollten bis Mitte der 2030er Jahre die 40 Hauptstrecken komplett saniert sein. Heute wird der Deutsche Radiopreis verliehen, sozusagen die Oscars für Radiomacher. Aus 430 Bewerbungen hat ein Komitee die besten 42 ausgewählt. Unter anderem gibt es Preise für die besten Newcomer, das beste Musikformat und das beste Interview. Für den FC Bayern und RB Leipzig geht heute die neue Champions League-Saison los. Die Leipziger treffen zum Auftakt in Italien auf Como. Die Münchner spielen zu Hause gegen Bodø Glimt aus Norwegen. Anstoß bei beiden Spielen ist um 21 Uhr. 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
11: Besser ankommen mit dem besten Verkehrsservice um 6:02. Vorsicht bitte auf der A29 Wilhelmshaven Richtung Oldenburg. Zwischen Sande und der Ausfahrt Zetel steht ein kaputter LKW. B212 Nordenham Richtung Ganderkesee. Zwischen Lienen und Elsfleth gab es einen Unfall. Ihr müsst das bitte weiträumig umfahren. Staut sich hier nämlich auch.
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11: Es wird geblitzt auf der B401 in der Küstenkanalstraße, in Aurich in der Wiesenserstraße, in Burgzeteler Feen in der Pappelstraße im 50er-Bereich, in Emden-Wittelswehr in der Leraner Straße, in Mordorf im Mittelweg und in Oldenburg in der Wilhelmshavener Heerstraße. Und wenn ihr noch was gesehen habt, dann könnt ihr euch natürlich auch jederzeit an die Nordseewelle-Hotline melden, 04931 97 3000. Und die nächste Fähre von Neuhallinger Seel nach Spiekeroog fährt erst morgen früh wieder um 9. Gute Überfahrt. Hier ist die Nordseewelle Feierabendshow mit Lisa und ich habe jetzt Tom Gregory mit Fingertips für euch. Habt einen schönen Donnerstag-Feierabend.

0: Ihr hört die Nordseewelle Feierabendshow und ab heute sehen wir auf der großen Leinwand die Beziehung zwischen zauberhaften Schwestern und heute starten auch Liebesgeschichten im Kino, die eher ungewöhnlich sind. Ich sag nur Frauen aus Plastik und den Rest, den darf euch unser Kinomann Ronny erzählen.
1: Dieser Mann hat nur Gutes von seiner Frau zu berichten.
2: Ja, und wer liebt mich, wie ich bin?
1: Einziger Haken, seine Frau ist eine Silikon-Sexpuppe, die allerdings irgendwann plötzlich die Augen aufmacht.
3: Guten Morgen, mein Schatz.
1: Frühstück bei Audrey ist eine sehr unterhaltsame französische Komödie, die sich um Fragen wie Einsamkeit und die Illusion von perfekten Partnern dreht. Im Zeitalter von KI-Ersatzpartnern hat das ja eine ganz neue Aktualität.
3: Hast du deshalb eine Puppe, damit sie dich nicht verlässt?
1: Was richtig Herzerwärmendes für die Herbsttage verspricht Finding Emily.
4: Gestern habe ich ein Mädchen namens Emily kennengelernt. Es war, als hätte die Zeit still gestanden.
1: Ein junger Musiker verliebt sich in eine Emily, hat dann aber nur ihre unvollständige Telefonnummer.
4: Sie kommt nicht an.
3: Da fehlt doch eine Ziffer.
4: Wie jetzt? Das ist nicht lustig.
1: Er kennt zwar ihre Uni und ihren Vornamen, nur ist Emily als Vorname so beliebt, dass die Suche länger dauern kann. Aber wenigstens hilft ihm eine falsche Emily.
3: Dieser Kerl ist das lang ersehnte Fallbeispiel.

0: Ich helfe dir dabei.
1: In der Romantikkomödie Finding Emily läuft durchaus einiges vorhersehbar ab. Aber die Story hat auch ein paar nette, moderne Einfälle. Die Darsteller sprühen vor Charme und der Soundtrack, der reißt richtig mit.
2: Schick eine E-Mail an jede Emily an der Universität und stell eine Frage, die nur sie beantworten kann.
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2: Ja, bis die Sonne untergeht, scheint sie jetzt noch ein bisschen bei uns im Nordwesten. Im Moment messen wir dazu 17 Grad in Varel, in Utarp, in Rastede, in Bremen-Blumenthal und 17 Grad sind es auch auf Norderney. Der Nordseewelle 3-Tage-Trend. Morgen ähnlich wie heute, am Nachmittag aber ein paar Regentropfen und bis 18 Grad. Samstag Sonne und Wolken im Wechsel, aber trocken und bis 20 Grad und Sonntag dann den ganzen Tag regnerisch und höchstens 18 Grad. Das nächste Hochwasser vor Wilhelmshaven haben wir um 19.33 Uhr.
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2: Besser ankommen mit dem besten Verkehrsservice. Vorsicht auf der B212, Nordenham Richtung Ganderkesee. Zwischen Lienen und Elsfleth hat es einen Unfall gegeben. Hier staut es sich ein bisschen, bitte umfahrt das Ganze weiträumig.
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2: Es wird geblitzt auf der B401 in der Küstenkanalstraße in Höhe Edewächterdamm. In Aurich in der Wiesenserstraße. In Buchzeterlafeen in der Pappelstraße, 50 erlaubt. In Emden in der Auricher Straße bei der Tankstelle im 50er-Bereich. Nochmal in Emden, in Wittelswehr in der Leraner Straße. In Mordorf im Mittelweg und in Oldenburg in der Wilhelmshavener Heerstraße. Wenn ihr noch was gesehen habt, meldet's gern an die Nordseewelle Hotline. 04931 973 1000. Ihr hört die Nordseewelle Feierabendshow mit Lisa. Ich bin noch eine halbe Stunde für euch am Start und währenddessen spiele ich euch natürlich die meiste Musik und alle aktuellen Hits. Das ist Stefanie Heinzmann für euch mit Good.

Confusion für euch in der Nordseewelle Feierabendshow. Ich wünsche euch noch einen wunderschönen Donnerstagabend bei uns im Nordwesten. Mein Name ist Lisa und ich verabschiede mich für heute in den Feierabend. Macht's gut, ihr Lieben. Wir hören uns morgen Nachmittag wieder hier bei Nordseewelle ab 14 Uhr. Jetzt habe ich noch Teddy Swims für euch mit Mr. Know-It-All. Tschüss.

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17: Ich bin Finn Riebesell-Freundlieb. Schönen guten Abend. Immer wieder kommt es vor, dass Videos im Internet landen, die heimlich mit Smart Glasses aufgenommen wurden. Die norwegische Hauptstadt Oslo greift da jetzt ein und hat die Brillen mit Kameras an Schulen verboten. Auch in Deutschland wird darüber diskutiert. Zur aktuellen Rechtslage sagte uns die Datenschutzbeauftragte von Schleswig-Holstein, Marit Hansen.
18: Generell gilt, dass man nicht gezielt andere Personen aufnehmen darf, egal mit welchem Medium. Bei der Brille ist es so, dass man das ja dann beim Durchgucken möglicherweise schon direkt auslöst. Beim Handy würde man draufhalten, da sieht man es also mehr, oder bei einer Kamera. Das ist jetzt der große Unterschied. Aber im Prinzip hat sich die Rechtslage nicht geändert.
17: Bei der Abwehr von hybriden Angriffen sieht Bundesinnenminister Dobrindt Deutschland auf dem richtigen Weg. Man stärke die Geheimdienste und stoppe die Angreifer, so Dobrindt im Bundestag. Konkret ging er dabei auf die jüngsten Attacken auf das Stromnetz und den Vorfall mit der Sprengstoffdrohne am Flughafen Leipzig-Halle ein. In Richtung AfD sagte Dobrindt:
19: Sie rufen ständig nach Beweisen und ignorieren schlichtweg die Belege. Und wer bei einem russischen Angriff nach Beweisen ruft, bei einer russischen Lüge, aber einfach den Daumen hochstreckt, der sucht nicht nach der Wahrheit, der versucht die Wahrheit zu vertuschen.
17: Nach der Landtagswahl will die AfD in Sachsen-Anhalt notfalls auch nur mit einer Stimme Mehrheit regieren. Das hat Spitzenkandidat Siegmund erklärt. Es würden Gespräche mit Abgeordneten unterschiedlicher Parteien geführt. Wichtig sei, dass die AfD ihre Kernpunkte durchbekomme, so Siegmund. Für den FC Bayern und RB Leipzig geht heute die neue Champions-League-Saison los. Die Leipziger treffen zum Auftakt in Italien auf Como. Die Münchner spielen zu Hause gegen Bodø Glimt aus Norwegen. Das Ziel der Bayern ist es, in dieser Saison mal wieder den Titel zu holen. Trainer Vincent Kompany.
20: Aber natürlich, jetzt kommst du in dieses Rhythmus von diesem ersten Spiel. Wir haben Bodø Glimt vorbereitet. Wir haben gesehen, dass das nicht einfach sein wird. Und dann siehst du den Weg Richtung Finale, dass das noch sehr, sehr lange ist. Und dann ist die Fokus eigentlich jetzt im Moment nur auf Bodø Glimt. Aber ich finde es immer gut, dass man das deutlich sagt und auch ausspricht, dass man sich nicht zu viel versteckt, weil es einfach Bayern München ist.
17: Anstoß heute ist jeweils um 21 Uhr. 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
3: Ich bin Finn Riebesell-Freund. Lieb, schönen guten Abend. Die Debatte um sogenannte Smart Glasses, also Brillen mit Kamera, nimmt auch in Deutschland immer mehr an Fahrt auf. In Norwegens Hauptstadt Oslo hat man bereits die Reißleine gezogen. An Schulen sind die Brillen ab sofort tabu. Die Stadt will verhindern, dass Kinder zu Statisten in der Datensammlung des Facebook-Mutterkonzerns Meta werden. Schleswig-Holsteins Datenschutzbeauftragte Marit Hansen begrüßt das und sagte uns:
4: Deswegen ist es auch sehr gut, dass das jetzt diskutiert wird und man sich wirklich überlegt, wann ist es sinnvoll, wann nicht. Aber nicht einfach eine Welt hat, wo jeder jeden die ganze Zeit filmt oder einige auch gar nichts damit anfangen können und eben auch im öffentlichen Raum man dem ausgesetzt ist und sich nachher bei TikTok oder bei Facebook oder so wiederfindet.
3: Die Deutsche Bahn meldet Verspätung. Die Generalsanierung der 40 Hauptstrecken wird länger dauern als geplant. Das hat Bahnchefin Paller angekündigt. Konkrete Jahreszahlen nannte sie nicht. Ursprünglich sollten die Strecken Mitte der 2030er Jahre fertig saniert sein. Fast jeder Zweite in Deutschland beklagt, dass sich die hausärztliche Versorgung verschlechtert hat. Das zeigt eine Umfrage für den Hausärzteverband, schreibt die Rheinische Post. Der Verband fordert deshalb, einige Sparmaßnahmen zurückzunehmen und die Ärzte durch weniger Bürokratie und Nachweispflichten zu entlasten. 40 Milliarden Euro wollen die Vereinigten Arabischen Emirate in Deutschland investieren. Ein Teil davon soll in neue Rechenzentren gesteckt werden, heißt es aus Berlin. Der Präsident der Emirate ist gerade zu einem Staatsbesuch in Deutschland. Die Bayern und RB Leipzig starten heute in die neue Champions-League-Saison. Die Leipziger müssen zum Auftakt in Italien gegen Como ran. Die Münchner zu Hause gegen den norwegischen Club Bodø Glimt. In der letzten Saison waren die Bayern im Halbfinale am späteren Champions-League-Sieger Paris Saint-Germain gescheitert. Kapitän Manuel Neuer:
5: Es ist unser großes Ziel, auch Champions-League-Sieger zu werden. Und ich glaube auch, dass wir das in unserer Mannschaft drin haben. Wir haben bittere Niederlagen und Enttäuschungen erlebt. Aber ich glaube, das ist vielleicht für uns auch einfach nochmal eine extra Spritze an Motivation, dass wir auch im nächsten Sommer in Madrid spielen können.
3: Anstoß bei beiden Spielen ist um 21 Uhr. 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
3: Ich bin Finn Riebesel-Freundlieb. Schönen guten Abend. Immer wieder kommt es vor, dass Videos im Internet landen, die heimlich mit Smart Glasses aufgenommen wurden. Die norwegische Hauptstadt Oslo greift da jetzt ein und hat die Brillen mit Kameras an Schulen verboten. Auch in Deutschland wird darüber diskutiert. Zur aktuellen Rechtslage sagte uns die Datenschutzbeauftragte von Schleswig-Holstein, Marit Hansen.
4: Generell gilt, dass man nicht gezielt andere Personen aufnehmen darf, egal mit welchem Medium. Bei der Brille ist es so, dass man das ja dann beim Durchgucken möglicherweise schon direkt auslöst. Beim Handy würde man draufhalten, da sieht man es also mehr, oder bei einer Kamera. Das ist jetzt der große Unterschied. Aber im Prinzip hat sich die Rechtslage nicht geändert.
3: Bei der Abwehr von hybriden Angriffen sieht Bundesinnenminister Dobrindt Deutschland auf dem richtigen Weg. Man stärke die Geheimdienste und stoppe die Angreifer, so Dobrindt im Bundestag. Konkret ging er dabei auf die jüngsten Attacken auf das Stromnetz und den Vorfall mit der Sprengstoffdrohne am Flughafen Leipzig-Halle ein. In Richtung AfD sagte Dobrindt:
5: Sie rufen ständig nach Beweisen und ignorieren schlichtweg die Belege. Und wer bei einem russischen Angriff nach Beweisen ruft, bei einer russischen Lüge, aber einfach den Daumen hochstreckt, der sucht nicht nach der Wahrheit, der versucht die Wahrheit zu vertuschen.
3: Der bundesweite Warntag hat gut funktioniert, die Systeme sind zuverlässig. So sieht ein erstes Fazit des Bundesamts für Bevölkerungsschutz und Katastrophenhilfe aus. Wie viele Menschen genau erreicht wurden, ist noch nicht bekannt. Um 11 Uhr gab es einen Probealarm, Handys haben gepiepst, Sirenen geheult. Die Generalsanierung bei der Deutschen Bahn zieht sich länger hin als geplant. Gerade wird das Konzept angepasst und mit dem Bundesverkehrsministerium besprochen, sagt Bahnchefin Paller. Eigentlich sollten bis Mitte der 2030er Jahre die 40 Hauptstrecken komplett saniert sein. Die deutschen Basketballerinnen stehen zum allerersten Mal in der Geschichte im WM-Halbfinale. Und das ausgerechnet bei der Heim-WM. Das DBB-Team schlug am Abend in Berlin Belgien mit 93-74. Gegen Frankreich geht's am Samstag ums Finale. 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
1: Ich bin Silas Quiring. Schönen guten Abend. Immer wieder kommt es vor, dass Videos im Internet landen, die heimlich mit Smart Glasses gemacht wurden. Die norwegische Hauptstadt Oslo greift da jetzt durch und hat diese Brillen mit Kameras an Schulen verboten. Auch in Deutschland wird über die Brillen diskutiert. Zur aktuellen Rechtslage sagte uns die Datenschutzbeauftragte von Schleswig-Holstein, Marit Hansen.
2: Generell gilt, dass man nicht gezielt andere Personen aufnehmen darf, egal mit welchem Medium. Bei der Brille ist es so, dass man das ja dann beim Durchgucken möglicherweise schon direkt auslöst. Beim Handy würde man draufhalten, da sieht man es also mehr, oder bei einer Kamera. Das ist jetzt der große Unterschied. Aber im Prinzip hat sich die Rechtslage nicht geändert.
1: Die Deutsche Bahn meldet Verspätung. Die Generalsanierung von wichtigen Strecken wird länger dauern als geplant. Das hat Bahnchefin Palla angekündigt. Konkrete Jahreszahlen nannte sie aber nicht. Mehr von Daniel Bornberg.
3: Eigentlich sollten bis Mitte der 2030er Jahre die 40 Hauptstrecken fertig sein. 4 Großbaustellen pro Jahr, das war der Plan. Zu viel, sagt Bahnchefin Palla. Ein weiterer Grund, es ist noch nicht klar, wie viel Geld der Bund in Summe für die Sanierungen zur Verfügung stellen wird. Gerade wird das Konzept geupdatet und mit dem Verkehrsministerium abgestimmt. Palla sagt auch, wir müssen Bauen und Fahren besser verzahnen.
1: Der bundesweite Warntag hat gut funktioniert. Die Systeme sind zuverlässig. So sieht ein erstes Fazit des Bundesamts für Bevölkerungsschutz und Katastrophenhilfe aus. Wie viele Menschen genau erreicht wurden, ist noch nicht bekannt. Um 11 Uhr gab es einen Probealarm. Handys haben gepiept, Sirenen geheult. Ungeachtet der schlechten PISA-Ergebnisse wird im Bildungsetat gekürzt. Bildungsministerin Prien erklärte im Bundestag, es seien schon Maßnahmen auf den Weg gebracht worden, es dauere aber, bis die wirken. Prien erntete scharfe Kritik. Bildung genieße bei Prien keinen Stellenwert, so die linken Abgeordnete Gulke. Die deutschen Basketballerinnen stehen zum allerersten Mal in der Geschichte im WM-Halbfinale und das ausgerechnet bei der Heim-WM. Das DBB-Team schlug am Abend in Berlin Belgien mit 93-74. Gegen Frankreich geht's Samstag ums Finale. 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